0: Überwachungskameras verborgene Glutnester entdeckt. Auch der Regen hat diese nicht komplett gelöscht. Glutnester können demnach im Inneren dicker Bäume oder Wurzelstöcke teils auch unter der Erde verborgen sein. Das Betretungsverbot wird überwacht. In Österreich ist es zu einer tödlichen Kuhattacke auf eine Wanderin gekommen. Laut Polizei wurde eine 67-Jährige von mehreren Kühen auf einer Weide angegriffen und tödlich verletzt. Der Vorfall ereignete sich in der Region Lienz in Osttirol. In Wandergebieten in den Alpen ereignen sich immer wieder Kuhangriffe. Oft haben die Wanderer in diesen Fällen einen Hund dabei und die Kühe reagieren darauf, weil sie Jungtiere beschützen wollen. Der Präsident des Deutschen Roten Kreuzes, Gröhe, fordert Milliarden Euro zusätzlich für den Zivil- und Bevölkerungsschutz. Auslöser sind die wachsenden Sicherheitsrisiken. Gröhe sagte der SZ, wenn die Bundesregierung mit einem Angriffsszenario auf die NATO 2029 rechne, dann müsse sie den Schutz der Bevölkerung erst recht heute angehen und nicht erst morgen. 2 Niederlagen, 0 Punkte. Das ist die bittere Bilanz der deutschen Eishockey-Nationalmannschaft nach den ersten beiden Gruppenspielen bei der WM in der Schweiz. Das setzt das deutsche Team jetzt früh unter Druck. Pia Wegner berichtet.
1: Bisher läuft die WM alles andere als gut für das deutsche Team. Nach der 1:3 Auftaktniederlage gegen Finnland ging auch die Partie gegen Lettland verloren, nämlich mit 0:2. Und dabei waren die Letten eigentlich eine der Nationen, gegen die Deutschland hätte punkten müssen. So muss jetzt mindestens ein Sieg gegen einen der großen Gruppengegner, also die USA oder Gastgeber Schweiz, her.
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0: Im Moment ist der Himmel nur locker bewölkt oder auch sternenklar. Frühmorgens werden die Wolken dann von Westen her zahlreicher. Die Temperaturen gehen bis in der Früh runter auf +7 bis -1 Grad. Heute zum Wochenstart, da scheint im Osten zunächst noch länger die Sonne. Sonst zieht es aber langsam zu und am Nachmittag folgen dann Schauer und vereinzelte Gewitter mit starken Böen. Die Höchstwerte heute 14 bis 21 Grad.
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0: Eine Meldung haben wir von der A9 München Richtung Nürnberg. Bitte aufpassen zwischen Lenting und Denkendorf. Da steht ein unbeleuchtetes Pannenauto im Baustellenbereich.
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5: Ich bin Hendrik Daum. Bundesgesundheitsministerin Warken sieht nach dem Ebola-Ausbruch in der Demokratischen Republik Kongo derzeit hier bei uns keinen Handlungsbedarf. Das Risiko hierzulande sei äußerst gering, das sagte die CDU-Politikerin in der ARD. Eine weltweite Ebola-Pandemie halte sie für nahezu ausgeschlossen. Die WHO hatte wegen des Ausbruchs eine internationale Gesundheitsnotlage ausgerufen. Der Saurüsselkopf in den Chiemgauer Bergen bleibt nach dem wochenlangen Waldbrand weiterhin gesperrt, denn die Polizei hat mit Wärmebildkameras verborgene Glutnester entdeckt. Auch der Regen hat diese nicht komplett gelöscht. Glutnester können demnach im Inneren dicker Bäume oder Wurzelstöcke, teils auch unter der Erde verborgen sein. Das Betretungsverbot wird überwacht. In Österreich ist es zu einer tödlichen Kuhattacke auf eine Wanderin gekommen. Laut Polizei wurde eine 67-Jährige von mehreren Kühen auf einer Weide angegriffen und tödlich verletzt. Der Vorfall ereignete sich in der Region Lienz in Osttirol. In Wandergebieten in den Alpen ereignen sich immer wieder Kuhangriffe. Oft haben die Wanderer in diesen Fällen einen Hund dabei. Und die Kühe reagieren darauf, denn sie wollen ihre Jungtiere beschützen. 2 Niederlagen, 0 Punkte. Das ist die bittere Bilanz der deutschen Eishockey-Nationalmannschaft nach den ersten beiden Gruppenspielen bei der WM in der Schweiz. Das setzt das deutsche Team jetzt früh unter Druck. Pia Wegner berichtet.
6: Bisher läuft die WM alles andere als gut für das deutsche Team. Nach der 1:3 Auftaktniederlage gegen Finnland ging auch die Partie gegen Lettland verloren, nämlich mit 0:2. Und dabei waren die Letten eigentlich eine der Nationen, gegen die Deutschland hätte punkten müssen. So muss jetzt mindestens ein Sieg gegen einen der großen Gruppengegner, also die USA oder Gastgeber Schweiz, her.
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5: Im Moment ist der Himmel nur locker bewölkt oder auch sternenklar. Frühmorgens werden die Wolken dann von Westen her zahlreicher. Die Temperaturen gehen bis in der Früh runter auf +7 bis -1 Grad. Heute zum Wochenstart, da scheint im Osten zunächst noch länger die Sonne. Sonst zieht es aber langsam zu und am Nachmittag folgen dann Schauer und vereinzelte Gewitter mit starken Böen. Die Höchstwerte heute 14 bis 21 Grad.
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3: Mit Hendrik Daum. Verdi-Chef Wernicke hat Bundeskanzler Merz vorgeworfen, hinsichtlich der Reformpläne der Regierung bisher keine Einigkeit mit den Gewerkschaften gesucht zu haben. Wernicke sagte am Abend in der ARD, dass es unter den Vorgängern von Merz, also Merkel und Scholz, regelmäßig Austauschrunden im Kanzleramt gegeben habe. Wernicke hat zugleich Kompromissbereitschaft signalisiert. Er lehnt es aber ab, etwa den Kündigungsschutz zu lockern oder das Renteneintrittsalter zu erhöhen. Nach dem Vorfall mit einem Tiger bei Leipzig hat die Tierrechtsorganisation PETA jetzt schärfere Gesetze gegen die Haltung gefährlicher Wildtiere gefordert. Gestern war in der Stadt Schkeuditz ein Tiger aus einer privaten Anlage entkommen. Ein Mann wurde dabei schwer verletzt. Die Polizei erschoss das Tier später. Der Präsident des Deutschen Roten Kreuzes Gröhe fordert Milliarden Euro zusätzlich für den Zivil- und Bevölkerungsschutz. Auslöser sind die wachsenden Sicherheitsrisiken. Gröhe sagte der SZ, wenn die Bundesregierung mit einem Angriffsszenario auf die NATO 2029 rechne, dann müsse sie den Schutz der Bevölkerung erst recht heute angehen und nicht erst morgen. Mit einem großen Gottesdienst vor der Würzburger Residenz und der Aufforderung anzupacken, ist der 104. Deutsche Katholikentag zu Ende gegangen. Etwa 900 Programmpunkte mit Musik, Kunst, Diskussionsrunden und spirituellen Angeboten gab es in Würzburg. Florian Klaus berichtet.
4: Die Welt brennt, aber sie ist nicht verloren. Mit diesen Worten hat der Vorsitzende der Deutschen Bischofskonferenz Wilmer zum Engagement für Frieden und Menschlichkeit aufgerufen.
5: Wartet nicht, zögert nicht, schaut hin, packt an, geht los, habt Mut, steh auf. Amen.
4: Konkret hat er etwa auf die humanitäre Lage im Sudan verwiesen.
3: Bei der Eishockey-WM in der Schweiz hat die deutsche Mannschaft auch ihr zweites Spiel verloren. Sie unterlag Lettland mit 0:2. Zum Fußball. Greuther Fürth hat sich mit einem 3:0-Sieg über Fortuna Düsseldorf in die Relegation für die zweite Liga gerettet. Düsseldorf steigt ab. Elversberg steigt in die Bundesliga auf. Paderborn geht als Tabellendritter in die Relegation.
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3: Im Moment ist der Himmel nur locker bewölkt oder auch sternenklar. Frühmorgens werden die Wolken dann von Westen her zahlreicher. Die Temperaturen gehen bis in der Früh runter auf +7 bis -1 Grad. Heute zum Wochenstart, da scheint im Osten zunächst noch länger die Sonne. Sonst zieht es aber langsam zu und am Nachmittag folgen dann Schauer und vereinzelte Gewitter mit starken Böen. Die Höchstwerte heute 14 bis 21 Grad.
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3: Eine Meldung haben wir von der A95 Garmisch-Partenkirchen Richtung München. Bitte aufpassen, zwischen Penzberg, Iffeldorf und Seeshaupt, da liegt ein totes Tier auf der Straße.
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5: Ich bin Hendrik Daum. Verdi-Chef Wernicke hat Bundeskanzler Merz vorgeworfen, hinsichtlich der Reformpläne der Regierung bisher keine Einigkeit mit den Gewerkschaften gesucht zu haben. Wernicke sagte am Abend in der ARD, dass es unter den Vorgängern von Merz, also Merkel und Scholz, regelmäßig Austauschrunden im Kanzleramt gegeben habe. Wernicke hat zugleich Kompromissbereitschaft signalisiert. Er lehnt es aber ab, etwa den Kündigungsschutz zu lockern oder das Renteneintrittsalter zu erhöhen. Nach dem Vorfall mit einem Tiger bei Leipzig hat die Tierrechtsorganisation PETA jetzt schärfere Gesetze gegen die Haltung gefährlicher Wildtiere gefordert. Gestern war in der Stadt Schkeuditz ein Tiger aus einer privaten Anlage entkommen. Ein Mann wurde dabei schwer verletzt. Die Polizei erschoss das Tier später. Mit einem großen Gottesdienst vor der Würzburger Residenz und der Aufforderung anzupacken, ist der 104. Deutsche Katholikentag zu Ende gegangen. Etwa 900 Programmpunkte mit Musik, Kunst, Diskussionsrunden und spirituellen Angeboten gab es in Würzburg. Florian Klaus berichtet.
6: Die Welt brennt, aber sie ist nicht verloren. Mit diesen Worten hat der Vorsitzende der Deutschen Bischofskonferenz Wilmer zum Engagement für Frieden und Menschlichkeit aufgerufen.
7: Wartet nicht, zögert nicht, schaut hin, packt an, geht los, habt Mut, steh auf. Amen.
6: Konkret hat er etwa auf die humanitäre Lage im Sudan verwiesen.
5: Bei der Eishockey-WM in der Schweiz hat die deutsche Mannschaft auch ihr zweites Spiel verloren. Sie unterlag Lettland mit 0:2. Zum Fußball. Greuther Fürth hat sich mit einem 3:0-Sieg über Fortuna Düsseldorf in die Relegation für die zweite Liga gerettet. Düsseldorf steigt ab. Elversberg steigt in die Bundesliga auf. Paderborn geht als Tabellendritter in die Relegation.
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5: Im Moment ist der Himmel nur locker bewölkt oder auch sternenklar. Frühmorgens werden die Wolken dann von Westen her zahlreicher. Die Temperaturen gehen bis in der Früh runter auf +7 bis -1 Grad. Heute zum Wochenstart, da scheint im Osten zunächst noch länger die Sonne. Sonst zieht es aber langsam zu und am Nachmittag folgen dann Schauer und vereinzelte Gewitter mit starken Böen. Die Höchstwerte heute 14 bis 21 Grad.
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3: Mit Hendrik Daum. Deutschland bekommt beim Schutz von Kindern vor sexueller Gewalt in einem internationalen Vergleich gute Noten. In einer Untersuchung der englischen Denkfabrik Economist Impact landete Deutschland hinter Australien und Großbritannien auf dem 3. Platz. Bewertet wurden Gesetze und Programme, die Kinder schützen oder dabei helfen sollen, erlebte Gewalt zu verarbeiten. CSU-Chef Söder spricht sich klar gegen eine Erhöhung der Mehrwertsteuer aus. Er halte das in Zeiten hoher Inflation für das völlig falsche Signal, sagte Söder am Abend in der ARD. Stattdessen zeigt er sich offen für pauschale Kürzungen bei Subventionen und für eine Erhöhung der Reichensteuer, allerdings nur im Rahmen einer großen Einkommensteuerreform. Die Bundesregierung will den Zivilschutz für den Kriegs- und Anschlagsfall ausbauen. Einem Bericht der Bild-Zeitung zufolge ist dafür ein Sonderprogramm in Höhe von 10 Milliarden Euro vorgesehen. Ziel sei eine stärkere Vernetzung von militärischer und ziviler Verteidigung. Die Mittel sollen unter anderem in zusätzliche Ausrüstung und Personal für das technische Hilfswerk fließen. Der Saurüsselkopf in den Chiemgauer Bergen bleibt nach dem wochenlangen Waldbrand weiterhin gesperrt, denn die Polizei hat mit Wärmebildkameras verborgene Glutnester entdeckt. Auch der Regen hat diese nicht komplett gelöscht. Glutnester können demnach im Inneren dicker Bäume oder Wurzelstöcke teilweise auch unter der Erde verborgen sein. Das Betretungsverbot wird überwacht. 2 Niederlagen, 0 Punkte. Das ist die bittere Bilanz der deutschen Eishockey-Nationalmannschaft nach den ersten beiden Gruppenspielen bei der WM in der Schweiz. Das setzt das deutsche Team jetzt früh unter Druck. Pia Wegner berichtet.
4: Bisher läuft die WM alles andere als gut für das deutsche Team. Nach der 1:3 Auftaktniederlage gegen Finnland ging auch die Partie gegen Lettland verloren, nämlich mit 0:2. Und dabei waren die Letten eigentlich eine der Nationen, gegen die Deutschland hätte punkten müssen. So muss jetzt mindestens ein Sieg gegen einen der großen Gruppengegner, also die USA oder Gastgeber Schweiz, her.
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3: Im Moment ist der Himmel nur locker bewölkt oder auch sternenklar. Frühmorgens werden die Wolken dann von Westen her zahlreicher. Die Temperaturen gehen bis in der Früh runter auf +7 bis -1 Grad. Heute zum Wochenstart, da scheint im Osten zunächst noch länger die Sonne. Sonst zieht es aber langsam zu und am Nachmittag folgen dann Schauer und vereinzelte Gewitter mit starken Böen. Die Höchstwerte heute 14 bis 21 Grad.
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3: Die A6 haben wir, Pilsen Richtung Nürnberg, bitte aufpassen, zwischen Amberg Süd und Amberg West. Da steht auf dem Standstreifen ein unbeleuchtetes Pannenauto. Und noch die A9 Nürnberg Richtung Berlin, auch hier bitte vorsichtig fahren, zwischen Gefrees und Münchberg Süd. Da liegen mehrere Metallteile auf der Straße.
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2: Ich bin Hendrik Daum. Deutschland bekommt beim Schutz von Kindern vor sexueller Gewalt in einem internationalen Vergleich gute Noten. In einer Untersuchung der englischen Denkfabrik Economist Impact landete Deutschland hinter Australien und Großbritannien auf dem 3. Platz. Bewertet wurden Gesetze und Programme, die Kinder schützen oder dabei helfen sollen, erlebte Gewalt zu verarbeiten. CSU-Chef Söder spricht sich klar gegen eine Erhöhung der Mehrwertsteuer aus. Er halte das in Zeiten hoher Inflation für das völlig falsche Signal, sagte Söder am Abend in der ARD. Stattdessen zeigt er sich offen für pauschale Kürzungen bei Subventionen und für eine Erhöhung der Reichensteuer, allerdings nur im Rahmen einer großen Einkommensteuerreform. Der Saurüsselkopf in den Chiemgauer Bergen bleibt nach dem wochenlangen Waldbrand weiterhin gesperrt, denn die Polizei hat mit Wärmebildkameras verborgene Glutnester entdeckt. Auch der Regen hat diese nicht komplett gelöscht. Glutnester können demnach im Inneren dicker Bäume oder Wurzelstöcke teilweise auch unter der Erde verborgen sein. Das Betretungsverbot wird überwacht. 2 Niederlagen, 0 Punkte. Das ist die bittere Bilanz der deutschen Eishockey-Nationalmannschaft nach den ersten beiden Gruppenspielen bei der WM in der Schweiz. Das setzt das deutsche Team jetzt früh unter Druck. Pia Wegner berichtet.
3: Bisher läuft die WM alles andere als gut für das deutsche Team. Nach der 1:3 Auftaktniederlage gegen Finnland ging auch die Partie gegen Lettland verloren, nämlich mit 0:2. Und dabei waren die Letten eigentlich eine der Nationen, gegen die Deutschland hätte punkten müssen. So muss jetzt mindestens ein Sieg gegen einen der großen Gruppengegner, also die USA oder Gastgeber Schweiz, her.
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2: Im Moment ist der Himmel nur locker bewölkt oder auch sternenklar. Frühmorgens werden die Wolken dann von Westen her zahlreicher. Die Temperaturen gehen bis in der Früh runter auf +7 bis -1 Grad. Heute zum Wochenstart, da scheint im Osten zunächst noch länger die Sonne. Sonst zieht es aber langsam zu und am Nachmittag folgen dann Schauer und vereinzelte Gewitter mit starken Böen. Die Höchstwerte heute 14 bis 21 Grad.
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1: Ja, gestern noch Vatertagstour, schön war's, aber boah, heute wieder in die Arbeit und der Schädel, der hämmert wie ein Presslufthammer. Juliane, du hast da einen ziemlich genialen SOS-Tipp gegen Katerkopfschmerzen.
2: Und der klingt erstmal unspektakulär, wirkt aber echt schnell. Frischer Aprikosensaft. Der kann bei Katerkopfschmerzen schon nach etwa 10 Minuten helfen. In den Aprikosen stecken nämlich Kalium und die Vitamine B und C und genau das, was der Körper nach einer langen Nacht dringend braucht. Und ganz wichtig, dazu ordentlich Wasser trinken.
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1: Mit Hendrik Daum einen schönen guten Morgen. Verdi-Chef Wernicke hat Bundeskanzler Merz vorgeworfen, hinsichtlich der Reformpläne der Regierung bisher keine Einigkeit mit den Gewerkschaften gesucht zu haben. Wernicke sagte am Abend in der ARD, dass es unter den Vorgängern von Merz, also Merkel und Scholz, regelmäßig Austauschrunden im Kanzleramt gegeben habe. Wernicke hat zugleich Kompromissbereitschaft signalisiert. Er lehnt es aber ab, etwa den Kündigungsschutz zu lockern oder das Renteneintrittsalter zu erhöhen. Der Expertenrat für Klimafragen stellt heute seinen neuen Prüfbericht vor. Darin bewerten die Fachleute die deutschen Treibhausgasemissionen für das vergangene Jahr. Außerdem geben sie eine Prognose ab, ob Deutschland bei seinen Klimazielen auf Kurs ist. Bis 2045 will Deutschland ja klimaneutral sein. Die 5 Experten hatten das Klimaschutzprogramm der Bundesregierung unlängst als unzureichend kritisiert. Bundesgesundheitsministerin Waken sieht nach dem Ebola-Ausbruch in der Demokratischen Republik Kongo derzeit hier bei uns keinen Handlungsbedarf. Das Risiko hierzulande sei äußerst gering, sagte die CDU-Politikerin in der ARD. Eine weltweite Ebola-Pandemie halte sie für nahezu ausgeschlossen. Mit einem großen Gottesdienst vor der Würzburger Residenz und der Aufforderung anzupacken, ist der 104. Deutsche Katholikentag zu Ende gegangen. Etwa 900 Programmpunkte mit Musik, Kunst, Diskussionsrunden und spirituellen Angeboten gab es in Würzburg. Florian Klaus berichtet.
2: Die Welt brennt, aber sie ist nicht verloren. Mit diesen Worten hat der Vorsitzende der Deutschen Bischofskonferenz Wilmer zum Engagement für Frieden und Menschlichkeit aufgerufen.
3: Wartet nicht, zögert nicht, schaut hin, packt an, geht los, habt Mut, steh auf. Amen.
2: Konkret hat er etwa auf die humanitäre Lage im Sudan verwiesen.
1: Bei der Eishockey-WM in der Schweiz hat die deutsche Mannschaft auch ihr zweites Spiel verloren. Sie unterlag Lettland mit 0:2. Zum Fußball. Greuther Fürth hat sich mit einem 3:0-Sieg über Fortuna Düsseldorf in die Relegation für die zweite Liga gerettet. Düsseldorf steigt ab. Elversberg steigt in die Bundesliga auf. Paderborn geht als Tabellendritter in die Relegation.
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4: Und haben wir am Montagmorgen ein paar Sonnenstrahlen, die wir einfangen können. Ansonsten zieht's zu. Heute wieder ein Mix aus Sonne und Wolken. Ein paar Schauer sind auch unterwegs, teilweise auch Gewitter. Das Ganze bei Tagestopwerten von 17 bis 20 Grad. Am Dienstagmorgen da dann stark bewölkt, teilweise auch Regen. Immer wieder kommt die Sonne raus. Temperaturen bis zu 19 Grad.
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4: Guten Morgen auf die Straßen. Vorsicht bitte A9 München Richtung Nürnberg. Zwischen Lenting und Denkendorf, das sind Gegenstände auf der Straße. Sonst alles frei soweit.
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4: Bei den Blitzern habe ich gerade nichts für euch. Wenn ihr was habt, gerne her damit. Per Telefon, per WhatsApp. Beides unter 08000 1064 1064.
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4: Einen guten Wochenstart wünsche ich euch und wir gehen rein in den Tag jetzt mit Bryan Adams und Run to You. Schönen guten Morgen.

am XXL-Wochenende nochmal ordentlich Kraft getankt und jetzt geht's in den Endspurt vor den Pfingstferien. Hier ist das Top FM Frühstücksradio und alle, die in den Schulferien nächste Woche arbeiten müssen, freuen wir uns trotzdem, oder? Ich meine, auf dem Weg in die Arbeit nicht mehr im Stau stehen, in der S-Bahn ist auch nicht mehr so viel los. Und jetzt aber erstmal rein in die Woche mit Musik von den Bangles. Hier ist If She Knew What She Wants. Schönen guten Morgen euch.

0: 5.14 Uhr, hier ist das Top FM Frühstücksradio. Schönen guten Morgen.
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0: Heute geht's nach Herrsching am Ammersee ins Landgut Scherntaner. Das ist ein großer Abenteuerhof und perfekt für Kinder, um Landwirtschaft zu erleben. Es gibt mehr als 40 Tiere am Hof. Esel, Wollschweine, Alpakas, Ziegen, Meerschweinchen. Viele freuen sich drauf, gestreichelt zu werden. Dann gibt's einen Abenteuerspielplatz, ein Trampolin und einen großen Sandkasten. Außerdem gibt's zum Beispiel auch spezielle kindgerechte Führungen durch den Heilkräutergarten. Das Landgut Scherntaner in Herrsching am Ammersee ist ein spaßiger und lehrreicher Ausflug in die Natur, perfekt für die ganze Familie.
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1: Ich bin Hendrik Daum. Einen schönen guten Morgen. Verdi-Chef Wernicke hat Bundeskanzler Merz vorgeworfen, hinsichtlich der Reformpläne der Regierung bisher keine Einigkeit mit den Gewerkschaften gesucht zu haben. Wernicke sagte am Abend in der ARD, dass es unter den Vorgängern von Merz, also Merkel und Scholz, regelmäßig Austauschrunden im Kanzleramt gegeben habe. Wernicke hat zugleich Kompromissbereitschaft signalisiert. Er lehnt es aber ab, etwa den Kündigungsschutz zu lockern oder das Renteneintrittsalter zu erhöhen. Der Expertenrat für Klimafragen stellt heute seinen neuen Prüfbericht vor. Darin bewerten die Fachleute die deutschen Treibhausgasemissionen für das vergangene Jahr. Außerdem geben sie eine Prognose ab, ob Deutschland bei seinen Klimazielen auf Kurs ist. Bis 2045 will Deutschland ja klimaneutral sein. Die 5 Experten hatten das Klimaschutzprogramm der Bundesregierung unlängst als unzureichend kritisiert. Mit einem großen Gottesdienst vor der Würzburger Residenz und der Aufforderung anzupacken, ist der 104. Deutsche Katholikentag zu Ende gegangen. Etwa 900 Programmpunkte mit Musik, Kunst, Diskussionsrunden und spirituellen Angeboten gab es in Würzburg. Florian Klaus berichtet.
2: Die Welt brennt, aber sie ist nicht verloren. Mit diesen Worten hat der Vorsitzende der Deutschen Bischofskonferenz Wilmer zum Engagement für Frieden und Menschlichkeit aufgerufen.
3: Wartet nicht, zögert nicht, schaut hin, packt an, geht los, habt Mut, steh auf. Amen.
2: Konkret hat er etwa auf die humanitäre Lage im Sudan verwiesen.
1: Bei der Eishockey-WM in der Schweiz hat die deutsche Mannschaft auch ihr zweites Spiel verloren. Sie unterlag Lettland mit 0:2. Zum Fußball. Greuther Fürth hat sich mit einem 3:0-Sieg über Fortuna Düsseldorf in die Relegation für die zweite Liga gerettet. Düsseldorf steigt ab. Elversberg steigt in die Bundesliga auf. Paderborn geht als Tabellendritter in die Relegation.
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4: Ja, den Montag, den nehmen wir so wie er ist, ne? Mit ein bisschen Wolken, ein bisschen Sonne, aber auch immer wieder Schauern und stellenweise Gewittern. Tagestopwerte heute 17 bis 20 Grad. Morgen das gleiche nochmal. Wir haben viele Wolken, gelegentlich kommt die Sonne raus, aber es regnet auch immer wieder. Temperaturen bis zu 19 Grad.
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4: Guten Morgen auf die Straßen, da ist momentan alles frei soweit.
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4: Bei den Blitzer wie Anukan. Wenn ihr einen habt, gerne anrufen oder eine WhatsApp schicken, beides unter 08000 1064 1064.
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4: Servus, guten Morgen. Und den Weckruf heute Morgen, den übernimmt eine Powerstimme aus den 80ern. Hier ist Bette Midler mit Beast of Burden. Schönen guten Morgen euch.

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0: 5.44 Uhr, schönen Montagmorgen euch.
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0: Immer um diese Zeit gibt es bei uns Klugscheißerwissen für den nächsten Smalltalk. Und dieses Mal gehen wir der Frage nach, warum klackt die Zapfpistole immer beim Tanken?
2: Die Zapfpistole klackt, weil sie einen eingebauten Sicherheitsmechanismus hat, der eben verhindert, dass der Tank überläuft. In der Pistole steckt neben dem großen Rohr auch noch ein kleines Röhrchen. Darüber werden normalerweise Dämpfe aus dem Tank abgesaugt. Sobald aber Kraftstoff dieses Röhrchen verschließt, zum Beispiel weil eben der Tank voll ist oder es stark schäumt, entsteht ein Unterdruck. Und genau der sorgt dafür, dass die Zapfpistole automatisch abschaltet. Deshalb passiert das manchmal auch schon, obwohl der Tank noch nicht voll ist. Wenn nämlich der Sprit zu schnell reinläuft, spritzt oder schäumt er und blockiert eben kurz dieses Röhrchen und die Pistole denkt sich, na okay, das reicht jetzt.
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1: Mit Zoe Mesenbrink, schönen guten Morgen. In Deutschland muss sich einiges tun. Das findet CSU-Chef Markus Söder. Er sieht die schwarz-rote Koalition unter Reformdruck. Seiner Meinung nach sei ein Reformpaket zwingend notwendig, und zwar noch vor der Sommerpause.
2: Die Bevölkerung, die Menschen, aber auch die Wirtschaft erwartet jetzt endlich einen tatsächlichen Ruck und einen Satz nach vorne. Es wird nicht besser, wenn man Dinge, die man tun muss, endlos verschiebt. Gar nichts zu tun, gar nichts zu entscheiden, ist in der jetzigen Situation die eindeutig schwächere und schlechtere Alternative. Es gibt einen objektiven Handlungsbedarf und den muss man jetzt erfüllen.
1: Und auch das Thema Tankrabatt hat Söder angesprochen.
2: Der Tankrabatt erscheint zu wirken, und wenn es nicht anders geht, könnte ich mir vorstellen, dass wir darüber diskutieren müssen, ihn zu verlängern.
1: Wie läuft es mit den Klimazielen? Heute Vormittag stellt der Expertenrat für Klimafragen seinen neuen Prüfbericht vor. Darin werden die deutschen Treibhausgasemissionen von 2025 bewertet. Obendrauf wird geprüft, ob Deutschland mit den Klimazielen auf Kurs ist. Geplant ist, bis 2045 klimaneutral zu sein. Nach dem wochenlangen Waldbrand in den Chiemgauer Bergen im Kreis Traunstein bleibt der Saurüsselkopf weiter gesperrt. Das Feuer ist zwar inzwischen gelöscht, die Polizei hat in den vergangenen Tagen mit Hilfe von Wärmebildkameras aber weitere verborgene Glutnester gefunden. Diese sind zum Beispiel im Inneren von Bäumen oder sogar unter der Erde versteckt. Die Polizei kontrolliert das Betretungsverbot, die Gemeinde warnt vor Brandgefahr und dem Risiko abbrechender Äste.
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3: Hier in Walpertskirchen darf die Jugend mitentscheiden. Anfang des Jahres wurden bei der Jugendversammlung einige Vorschläge gemacht. Deshalb gibt es inzwischen zum Beispiel einen Selbstverteidigungskurs und auch eine Volleyballgruppe im Sportverein. Als nächstes sollen bei einem Treffen die Busverbindungen in den Fokus genommen werden. Die Idee: passende Busverbindungen abgestimmt auf das Unterrichtsende an den Schulen. Aus Walpertskirchen, Sandra Sedelmeier.
1: Und mehr Nachrichten aus Oberbayern gibt's auch wieder in einer halben Stunde in den Top FM Nachrichten.
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5: In Vaterstetten im Kreis Ebersberg messen wir gerade 3 Grad. In Weilheim in Oberbayern, das sind gerade 2. Tagestopwerte, heute 17 bis 20 Grad. Wir starten stellenweise mit Sonne in den Tag. Ansonsten haben wir heute auch wieder viele Wolken und Schauer und Gewitter mit dabei. Morgen das gleiche nochmal bei Tagestopwerten bis zu 19 Grad.
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5: Guten Morgen auf die Straßen, momentan alles frei soweit.
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5: Steht einer in Assling, Kreis Ebersberg, die Grafinger Straße. Wolfsleben, Kreis Erding, Münchner Straße. Danke an den Hermann fürs Melden. Pöcking, Kreis Starnberg, Schafflergraben und München, Prinzregentenstraße beidseitig. Wenn ihr noch was habt, gerne her damit, per Telefon, per WhatsApp. Beides unter 08000 1064 1064.
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5: Schönen guten Morgen euch. Ich hoffe, ihr konntet euch gut erholen übers lange Wochenende. Und was jetzt hier in der letzten Woche vor den Pfingstferien alles so abgeht in Oberbayern, das zeige ich euch gleich um 20 nach 6.

0: Mit der App auf dem Handy oder übers Internet könnt ihr euren Lieblingsradiosender ja auf der ganzen Welt hören. Radio Top FM läuft zum Beispiel auch bei Constanze in Thailand. Sie kommt aus München und ist vor einem halben Jahr mit ihrer Familie dahin ausgewandert. Constanze, in Thailand habt ihr jetzt jeden Tag Sommer. Klingt total gut. Aber was aus Oberbayern vermisst du denn?
1: Wurstsalat. So richtig guter Wurstsalat, den ich mag. Das wäre manchmal was ganz Gutes. Was ich tatsächlich vermisse, was ich nicht dachte, was ich vermissen werde, ist das Spazierengehen. Nicht wegen der Hitze, daran gewöhnt man sich, aber das ist hier überhaupt nicht üblich und es gibt keine Gehwege. Man kann an der Straße entlanglaufen, aber dann kommt das nächste Problem, das sind so ein bisschen die Straßenhunde. Da fühle ich mich manchmal auch nicht so wohl mit zwei kleinen Kindern.
0: Und eine Runde im Wald spazieren gehen und danach zum Beispiel irgendwo am Starnberger See ein Eis essen. Die Natur, ich glaube, die würden wir alle vermissen. Und in Thailand ist auch alles billiger als bei uns, oder?
1: Man geht draußen jeden Tag essen. Die Lebenshaltungskosten sind hier ganz andere wie in Bayern. Was auch ein großer Unterschied ist, was ich auch interessant finde, ist zum Beispiel in Europa im Sommer an den Stränden, die sind sehr voll, weil Europäer gehen gerne an den Strand. Und hier in Thailand ist es anders, weil die Thais gehen nicht gerne an den Strand. Und deswegen hast du hier sehr viel leere Strände und das ist schon echt schön.
0: Boah, so ein leerer Strand in Thailand. Gerade an so einem Montagmorgen klingt das sehr verlockend. Constanze ist mit ihrer Familie nach Thailand ausgewandert, lebt in der Nähe von Bangkok. Und wie das bei den Einheimischen ankommt, wenn sie sagt, dass sie aus München ist, darüber sprechen wir um 10 nach 7 hier im Top FM Frühstücksradio.

6.17 Uhr. Einen schönen guten Morgen wünsche ich euch. Hier ist das Top FM Frühstücksradio und was diese Woche schon wieder alles los ist in Oberbayern. Jetzt mal ein kurzer Überblick. In München wird das Dogfest gefeiert und da die neue Doku über die Sportfreunde Stiller feiert da Premiere. Außerdem macht heute auch das Freibad in Moosburg auf. Sommermodus langsam offiziell aktiviert. Mittwoch wird's dann am Tegernsee spektakulär. Da startet die deutsche Meisterschaft im Heißluftballonfahren. Riesige Ballons überm See, dazu das Panorama. Sieht wunderschön aus. Samstag dann DFB-Pokalfinale, Bayern gegen Stuttgart. Das Double ist ja noch drin. Dann Obacht fürs Wochenende, ab Freitagabend Bauarbeiten bei der S-Bahn zwischen Pasing und Donnersberger Brücke geht nix. Also lieber ein bisschen mehr Zeit einplanen. Aber ansonsten gibt's auch wieder viele Highlights am Wochenende. Brauereifest in Maisach, das Modularfestival in Augsburg und am Sonntag Flohmarkt in Gröbenzell. Und musikalisch wird's auch legendär. Freitag läuft die Bowie Experience im Zirkus Krone. Und Samstag die große TV-Doku über die Toten Hosen. Jetzt aber erstmal rein in die Woche mit Tom Petty and the Heartbreakers. Hier ist Learning to Fly bei Radio Top FM. Schönen Montagmorgen euch.

0: 6.27 Uhr, hier ist das Top FM Frühstücksradio. Und was es jetzt für eine coole neue Funktion bei Instagram gibt, das verrate ich euch gleich in einer Viertelstunde in meinem Top FM Newspresso. 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
14: Mit Zoe Mesenbrink. Schönen guten Morgen. Seit etwas mehr als einem Jahr regiert die schwarz-rote Koalition. Aber so wie es jetzt läuft, kann es laut CSU-Chef Markus Söder nicht weitergehen. Er fordert von der schwarz-roten Koalition ein Reformpaket und das noch vor der Sommerpause. Es wird nicht besser, wenn man Dinge, die man tun muss, endlos verschiebt, so Söder. Der Brand ist gelöscht, Entwarnung gibt es keine. Nach dem Waldbrand bleibt der Saurüsselkopf im Landkreis Traunstein weiter gesperrt. Mit Hilfe von Wärmebildkameras hat die Polizei in den letzten Tagen verborgene Glutnester gefunden, sowohl im Inneren von Bäumen als auch unter der Erde. Deshalb bleibt der Saurüsselkopf weiter gesperrt. Mehr Wohnraum im Kreis Fürstenfeldbruck. Die Wohnungsbaugesellschaft plant fast 50 geförderte Wohnungen in Maisach, Olching und Fürstenfeldbruck. Die Idee? Wohnraum mit sozialverträglichen Mieten, vor allem für Familien, junge Menschen und Senioren. Wenn alles nach Plan läuft, sollen die Wohnungen bis 2029 bezugsfertig sein. Die Sportfreunde Stiller feiern 30-jähriges Jubiläum und zur Feier gibt es jetzt sogar einen Dokumentarfilm. Beim Dogfest in München findet heute Abend die Weltpremiere statt und die Germeringer kommen sogar persönlich vorbei. Ab Ende Mai gibt es den Film dann auch in der ARD-Mediathek. Und mehr Nachrichten aus Oberbayern gibt's auch wieder in einer halben Stunde in den Top FM Nachrichten.
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0: Heute gibt's in der Früh noch ein bisschen Sonne in Oberbayern, ansonsten wieder viele Wolken und am Nachmittag dann auch Schauer und Gewitter. Tagestopwerte 17 bis 20 Grad. Morgen haben wir das Gleiche nochmal. Am Mittwoch überwiegen dann die Wolken und es gibt immer wieder Regenfälle und Schauer. Die Tagestopwerte, die bleiben so bei knapp 20 Grad.
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0: Guten Morgen auf die Straßen, da schauen wir auf die A96 München Richtung Lindau. Zwischen Gräfelfing und München-Freiham-Süd, da dauert es gerade 8 Minuten länger. Und die A94 Passau Richtung München zwischen Pastetten und Anzing, da 4 Minuten plus. Überall sonst seid ihr in unter 4 Minuten durch.
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0: Steht einer in Asling, Kreis Ebersberg, die Grafinger Straße. Dann in Erdweg, Kreis Dachau, Pater Cherubin Straße, kommt von der Lena, dankeschön. In Wolfsleben, Kreis Erding steht einer und München, Kreiler Straße beidseitig. Wenn ihr noch was habt, gerne anrufen oder eine WhatsApp schicken. Beides unter 08000 1064 1064.
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0: Einen schönen guten Morgen wünsche ich euch. Ja, und ich glaube sogar meine Augenringe haben heute Augenringe. Eigentlich sollte man doch heute richtig erholt sein nach dem XXL-Wochenende, oder? Aber mein Körper sehnt sich heute eher nach Ausschlafen. Deswegen ist erstmal was zum Wachwerden von Foreigner.

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0: 20 vor 7. Hier ist das Top FM Frühstücksradio und hier die Gesprächsthemen des Tages.
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0: Diese Funktion kennen wir so ähnlich schon von Snapchat. Instagram hat jetzt Instants. Da können wir spontane, ungefilterte Schnappschüsse als Nachricht verschicken. Sobald das Foto angeschaut wurde, verschwindet es wieder. Nur wir selbst können die Bilder noch ein Jahr lang im Archiv sehen. Es heißt ja immer, nicht zu schnell abnehmen, sonst haben wir die Pfunde auch schnell wieder drauf. Eine neue Studie zeigt jetzt aber, schnelleres Abnehmen führt nicht zu einem stärkeren Jojo-Effekt als langsames Abnehmen. Und Premiere beim Finale der Fußball-WM. Da wird das erste Mal eine Halbzeitshow gefeiert. Genauso wie wir das vom Super Bowl kennen. Beim WM-Finale am 19. Juli im MetLife Stadium in New Jersey werden Madonna, Shakira und BTS auftreten. Die Fußball-Weltmeisterschaft startet am 11. Juni.
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0: Einen schönen Wochenstart wünsche ich euch. Hier ist das Top FM Frühstücksradio. Und jetzt gibt's wieder einen Tipp, dass wir leichter durch den Alltag kommen.
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0: Wenn unsere Gewürzmühle mal Geschmacksreste aus den alten Gewürzen hat oder wir vielleicht auf ein neues Gewürz wechseln wollen, dann braucht man keinen Spezialreiniger, gell, Juliane?
2: So ist es. Einfach einen Teelöffel weißen Reis in die leere Mühle geben und komplett durchmahlen. Der Reis wirkt nämlich wie ein kleiner Schrubber, nimmt alte Gewürzreste und Aromen mit und schon ist die Mühle wieder sauber und bereit für das nächste Gewürz. Und morgen Brandflecken auf dem Herd, wie wir die ganz easy entfernen.
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0: Das sorgt bei vielen Pendlern für Planänderungen. Hier ist das Top FM Frühstücksradio. Und heute startet die Sanierung der U-Bahnhöfe Poccistraße und Goetheplatz. Mit welchen Behinderungen und Einschränkungen wir rechnen müssen, das hört ihr gleich um 7 in den Top FM Nachrichten bei Zoe Mesenbrink.
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17: Mit Zoe Mesenbrink, schönen guten Morgen. Bis zur Sommerpause braucht es ein großes Reformpaket. Das findet Ministerpräsident Markus Söder. Er wünscht sich von der schwarz-roten Koalition, dass mit dem endlosen Verschieben Schluss ist.
18: Deswegen will ich mich nicht den ganzen Tag nur drüber aufhalten, wer hat wann, wie, wo, was. Vielleicht ein bisschen mehr oder weniger gesagt. Das ist wie beim Streit in der Beziehung. Wenn man endlos debattiert, wer letzte Woche den Müll zu schlecht rausgebracht hat, dann kriegt man den Laden nicht sauber. Und deswegen plädiere ich einfach für nach vorne zu schauen und jetzt die größeren Brocken anzupacken.
17: Söder hat sich dabei auch für eine mögliche Verlängerung des Tankrabatts ausgesprochen.
18: Wir werden sehen, was dann passiert, wie da die Lage ist. Und es ist auch nicht ausgeschlossen, dass ja über die eine Verlängerung des Tankrabatts dann geredet werden muss. Er fängt von der Preissituation ab.
17: Mehr grüne Energie und Unabhängigkeit von Öl und Gas. Die Landtagsgrünen fordern von Markus Söder mehr Energie made in Bayern. Neben neuen Wasserstoffkraftwerken sollen vor allem die Stromspeicherkapazitäten in den Fokus genommen werden. Dadurch könnte in Zukunft deutlich mehr Sonnen- und Windstrom gespeichert werden, der bisher verloren geht. Eine große Baustelle, die bei vielen Pendlern für Planänderungen sorgt. Heute startet die Sanierung der U-Bahnhöfe Potschi-Straße und Goetheplatz. Bis Mitte September ist der Streckenabschnitt zwischen Sendlinger Tor und Implerstraße deshalb gesperrt. Stattdessen bringen Ersatzbusse alle Pendler an ihr Ziel. Zum Oktoberfest sollen die U-Bahnen dann aber wieder ihren normalen Betrieb aufnehmen, bevor es in die nächste Bauphase geht. Die Sanierung ist notwendig, um die Sicherheit und Funktionalität der Gebäude auch in Zukunft sichern zu können.
2: 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Landkreis Dachau.
19: Fairer Handel auf lokaler Ebene. Hier in Dachau wird Fairtrade großgeschrieben. Auch ganz offiziell, denn die Stadt darf den Titel Fairtrade-Stadt weitere 2 Jahre behalten. Dachau setzt sich zum Beispiel dafür ein, dass die Produkte in Geschäften und gastronomischen Betrieben fair gehandelt sind. Und jetzt ist auch ein faires Frühstück geplant. Mitte Juni können sich alle Besucher zusammensetzen, unterhalten und ein leckeres Frühstück genießen. Aus Dachau, Clara Bertz.
17: Und mehr Nachrichten aus Oberbayern gibt's auch wieder in einer halben Stunde in den Top FM Nachrichten.
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0: Ja, und wir starten stellenweise mit Sonne in diese neue Woche. Im Laufe des Tages kommen aber auch dicke Wolken und auch immer wieder Schauer und Gewitter zu uns. Die Tagestopwerte heute 17 bis 20 Grad. Morgen das Gleiche nochmal und am Mittwoch, ja, nochmal das Gleiche. Temperaturen immer so um die knapp 20 Grad.
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0: Guten Morgen auf die Straßen. Da dauert es gerade eben länger und zwar auf der A96 München Richtung Lindau zwischen Blumenau und München-Freiham Süd 24 Minuten plus. A94 Passau Richtung München zwischen Lengdorf und Parsdorf da 18 Minuten mehr einplanen und die A99 Westumfahrung Richtung Nürnberg zwischen Lochhausen und dem Dreieck Allach braucht ihr 11 Minuten länger. Überall sonst seid ihr gerade in unter 11 Minuten durch.
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0: Halbergmoos, Kreis Freising wird geblitzt an der Hauptstraße. Hohenlinden, Kreis Ebersberg, Hauptstraße, kommt vom Alex, Dankeschön. Dann haben wir Wolfsleben, Kreis Erding, die Münchner Straße und München-Kreiler Straße beidseitig. Ihr habt noch was? Dann her damit per Telefon, per WhatsApp. Beides unter 08000 1064 1064.
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0: Schönen guten Morgen euch und noch schnell für die Kids die Pausenbrote schmieren. Und die schmecken einfach am allerbesten, wenn die Mama sie macht. Dazu gibt's einen eurer Lieblings-80er. Hier ist Whitesnake mit Here I Go Again. Schönen guten Morgen euch.

0: Ich erzähle euch hier was von Jacke heute in der Früh und Konstanze schickt mir Fotos von Palmen und Strand. Hier ist das Top FM Frühstücksradio und Konstanze aus München ist mit ihrem Mann und ihren beiden Kids nach Thailand ausgewandert und hört Top FM übers Internet. Konstanze, wie kommt denn das bei euch, bei den Einheimischen an, wenn ihr sagt, wo ihr herkommt?
1: Wenn man sagt, man kommt aus München, dann kommt auf FC Bayern, Oktoberfest, Bier, also so diese Standardsachen, die man immer hört. Also es kommt gut an, wenn man sagt, man kommt aus München und aus Bayern.
0: Und so ein bisschen Bayern gibt's ja in Thailand auch, gell?
1: Das gibt's jetzt hier in der Stadt ein paar bayerische Restaurants. Also ich krieg schon meinen Wurstsalat auch hier. Und es gibt hier auch Oktoberfest und wir haben extra Lederhosen und die haben sie natürlich mitgenommen, dass wir dieses Jahr im September hier mal auf ein thailändisches Oktoberfest gehen können.
0: Dann zeigt sie den Thailändern mal, wie eine gescheite bayerische Tracht ausschaut. Konstanze ist mit ihrer Familie ausgewandert. Radio Top FM läuft jetzt natürlich auch in Thailand rauf und runter. Und bei einem Lied, Konstanze, da drehst du richtig auf, gell?
1: Ja, also ein Song, der mich tatsächlich auch lang durch die Auswanderung begleitet hat, ist von Bruce Springsteen, Born to Run. Das passt irgendwie zu uns, zu unserer Familie. Genau, und der wird ganz laut gedreht.
0: Dann ist der hier für dich. Liebe Konstanze, Grüße nach Thailand. Und der passt auch klasse zur Frühstückszeit bei uns in Oberbayern. Lasst es euch schmecken. Hier ist Bruce Springsteen mit Born to Run bei Radio Top FM.

0: Guten Morgen, hier ist das Top FM Frühstücksradio.
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0: Heute geht's nach Hersching am Ammersee ins Landgut Scherntaner. Das ist ein großer Abenteuerhof und perfekt für Kinder, um Landwirtschaft zu erleben. Es gibt mehr als 40 Tiere am Hof. Esel, Wollschweine, Alpakas, Ziegen, Meerschweinchen. Viele freuen sich drauf, gestreichelt zu werden. Dann gibt's einen Abenteuerspielplatz, ein Trampolin und einen großen Sandkasten. Außerdem gibt's zum Beispiel auch spezielle kindgerechte Führungen durch den Heilkräutergarten. Das Landgut Scherntaner in Hersching am Ammersee ist ein spaßiger und lehrreicher Ausflug in die Natur, perfekt für die ganze Familie.
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0: 7.21 Uhr. Schönen guten Morgen.
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10: Mit Zoe Mesenbrink. Schönen guten Morgen. Steuern, Rente, Gesundheitswesen. Die Bundesregierung arbeitet an gleich mehreren Reformen, aber es geht nur schleppend voran. CSU-Chef Markus Söder kritisiert das. Die Bevölkerung erwarte einen tatsächlichen Satz nach vorne. Seiner Meinung nach braucht es das Reformpaket deshalb dringend noch vor der Sommerpause. Nach mehr als 10 Jahren Bauzeit wird das neue Strafjustizzentrum in München heute um 14 Uhr eröffnet. Laut dem bayerischen Justizministerium ist der Umzug einer der größten in Deutschland. Ganze 300.000 Umzugskartons müssten transportiert werden. Zur Eröffnung werden auch Ministerpräsident Markus Söder und Justizminister Georg Eisenreich erwartet. Schluss mit dem Buschaos in Freising. Aufgrund von viel Kritik an den Buslinien haben die Freisinger Stadtwerke den Plan jetzt geändert. Die neue Linienführung gilt ab heute und kommt vielen Menschen entgegen. Zum Beispiel ist der Bahnhof für Menschen mit eingeschränkter Mobilität ab sofort wieder besser erreichbar und Schüler kommen durch die Änderung jetzt auch mit dem Bus pünktlich zum Unterricht. Das Wochenende ist gut gelaufen, trotz schlechten Wetters. Das können sowohl das Stadtfest Germering als auch der Dießener Töpfermarkt behaupten. Das Fazit der Veranstalter: Die Besucher haben sich von der kalten Sophie nicht beeindrucken lassen und sind trotzdem zahlreich erschienen. Und mehr Nachrichten aus Oberbayern gibt's auch wieder in einer halben Stunde in den Top FM Nachrichten.
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0: Ja, und wettertechnisch starten wir heute noch mit ein paar Sonnenstrahlen in den Morgen. Im Laufe des Tages haben wir dann viele Wolken und auch Schauer und Gewitter. Tagestopwerte 17 bis 20 Grad. In Freising am Dom, da messen wir gerade 5 Grad. In Emmering im Kreis Fürstenfeldbruck ebenfalls 5. Dann der Dienstag. Haben wir das gleiche wie heute nochmal. Mix aus Sonne und Wolken, dazu Schauer und Gewitter. Am Mittwoch wird es dann nochmal ungemütlicher bei Tagestopwerten von 18 bis 21 Grad.
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0: Guten Morgen auf die Straßen. A96 München Richtung Lindau zwischen Blumenau und München-Freiham Süd, 25 Minuten plus. A94 Passau Richtung München zwischen Pastetten und Parsdorf, 20 Minuten mehr einplanen. Und die A99 Westumfahrung Richtung Nürnberg zwischen Lochhausen und dem Dreieckfeld Moching braucht ihr 13 Minuten länger. Überall sonst seid ihr in unter 13 Minuten durch.
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0: Dachau, Heinrich-Nikolaus-Straße, Hohenbrunnen, Kreis München, Georg-Knorr-Straße, danke an Marc fürs Melden, Assling, Kreis Ebersberg, Grafinger-Straße und München-Kreiler-Straße beidseitig. Wenn ihr noch was habt, gerne her damit, per Telefon, per WhatsApp, beides unter 08000 1064 1064.
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0: Und jetzt kommen wir wieder zu einem eurer Lieblings-80er, der sorgt für die ordentliche Portion Schwung für diesen Montagmorgen. Hier ist Bryan Adams mit Somebody.

0: Hier ist das Top FM Frühstücksradio. Schönen guten Morgen euch.
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0: 30 Sekunden und einen Buchstaben gibt's für euch. 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Guten Morgen.
2: Guten Morgen.
0: Unsere Schiedsrichterin ist die Sandra.
3: Guten Morgen, liebe Katja. Katja, du bist ja die allererste diese Woche, das heißt, du kannst jetzt vorlegen.
2: Ja, dann werde ich es mal versuchen.
3: Wunderbar, hier kommt dein Buchstabe.
1: J-W-S-R-D-E-S-U-A.
3: A wie Anton.
2: Ja, super.
0: Und wenn dir nichts einfällt, dann sagst du einfach?
2: Weiter.
0: Die spannendsten 30 Sekunden deines Morgens starten jetzt. Ein Land mit A.
2: Algerien.
0: Gemüse.
2: Aubergine.
0: Im Zoo.
2: Mit A.
0: Ja, im Zoo.
2: Apfel.
0: Zahl.
2: 8.
0: Sportart.
2: Weiter.
0: In der Küche.
2: Weiter.
0: Transportmittel.
2: Auto.
0: Auf der Pizza.
2: Artischocke.
0: Kleidungsstück.
2: Anorak.
0: Elektrogerät.
3: So. Hier hat man den Gong. Sportart wäre zum Beispiel Akrobatik auch gut gewesen. Oder in der Küche die Abzugshaube, Alufolie wäre alles drin gewesen. Aber trotzdem, liebe Katja, schon mal 7 Punkte. Das ist nicht schlecht.
2: Ja, geht. Hätte besser sein können, aber es geht. Alles gut.
0: Trotzdem vielen Dank, dass du heute mit dabei warst. Schöne Woche dir noch. 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

0: 7.52 Uhr. Schönen guten Morgen.
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14: Mit Zoe Mesenbrink, schönen guten Morgen. In Deutschland muss sich einiges tun. Das findet CSU-Chef Markus Söder. Er sieht die schwarz-rote Koalition unter Reformdruck. Seiner Meinung nach sei ein Reformpaket zwingend notwendig, und zwar noch vor der Sommerpause.
15: Die Bevölkerung, die Menschen, aber auch die Wirtschaft erwartet jetzt endlich einen tatsächlichen Ruck und einen Satz nach vorne. Es wird nicht besser, wenn man Dinge, die man tun muss, endlos verschiebt. Gar nichts zu tun, gar nichts zu entscheiden, ist in der jetzigen Situation die eindeutig schwächere und schlechtere Alternative. Es gibt einen objektiven Handlungsbedarf und den muss man jetzt erfüllen.
14: Und auch das Thema Tankrabatt hat Söder angesprochen.
15: Der Tankrabatt erscheint zu wirken, und wenn es nicht anders geht, könnte ich mir vorstellen, dass wir darüber diskutieren müssen, ihn zu verlängern.
14: Wie läuft es mit den Klimazielen? Heute Vormittag stellt der Expertenrat für Klimafragen seinen neuen Prüfbericht vor. Darin werden die deutschen Treibhausgasemissionen von 2025 bewertet. Obendrauf wird geprüft, ob Deutschland mit den Klimazielen auf Kurs ist. Geplant ist, bis 2045 klimaneutral zu sein. Nach dem Waldbrand in den Chiemgauer Bergen im Kreis Traunstein bleibt der Saurüsselkopf weiter gesperrt. Das Feuer ist zwar inzwischen gelöscht, die Polizei hat in den vergangenen Tagen mit Hilfe von Wärmebildkameras aber weitere verborgene Glutnester gefunden. Diese sind zum Beispiel im Inneren von Bäumen oder sogar unter der Erde versteckt. Die Polizei kontrolliert das Betretungsverbot, die Gemeinde warnt vor Brandgefahr und dem Risiko abbrechender Äste.
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16: Mehr Platz für Frauen auf der Bühne. Genau darum geht's hier in München im Kulturkeller im Westend. Die Frauen-Jam-Session She Rocks feiert ihr einjähriges Jubiläum. Einmal im Monat können dort Musikerinnen gemeinsam spielen, improvisieren und Bühnenerfahrung sammeln. Ganz egal, ob Anfängerin oder Profi. Zum Geburtstag morgen gibt's eine große Live-Session mit Musik, offenem Bühnenprogramm und ganz viel Austausch unter Musikerinnen. Los geht's um 19 Uhr. Aus München, Clara Berz.
14: Und mehr Nachrichten aus Oberbayern gibt's auch wieder in einer halben Stunde in den Top FM Nachrichten.
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18: Und heute ist es ziemlich durchwachsen bei uns in Oberbayern. Wir haben Sonne mit dabei, aber auch immer wieder Wolken und stellenweise Schauer und Gewitter. In München an der Residenz messen wir gerade 9 Grad, Holzkirchen 7 Grad und rauf geht's heute auf Tagestopwerte von 17 bis 20 Grad. Morgen das gleiche nochmal. Am Mittwoch wird es dann ein bisschen ungemütlicher. Da viele Wolken, viele Regenfälle und Schauer und stellenweise Gewitter. Tagestopwerte 18 bis 21 Grad.
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18: Guten Morgen auf die Straßen. A96 München Richtung Lindau zwischen Blumenau und München-Freiham Süd. Da braucht ihr eine halbe Stunde länger. A94 Passau Richtung München zwischen Pastetten und Parsdorf dann 19 Minuten plus. Und die A99 Westumfahrung Richtung Nürnberg zwischen Lochhausen und dem Dreieckfeld Moching. Da braucht ihr 18 Minuten länger. Überall sonst seid ihr gerade in unter einer Viertelstunde durch.
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18: Steht einer in Hohenbrunn, Kreis München, Georg-Knorr-Straße. Dann Dachau, Heinrich-Nikolaus-Straße. Pflaumdorf, Kreis Landsberg, die Türkenfelder-Straße, danke an die Bella. Und München, südliche Auffahrtsallee. Und wenn ihr noch was habt, gerne her damit. Per Telefon, per WhatsApp, beides unter 08000 1064 1064.
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18: Einen schönen guten Morgen wünsche ich euch. Letzte Woche vor den Pfingstferien. Und was da bei uns in Oberbayern alles so geboten ist diese Woche, hört ihr gleich um 7:45.

0: Mit der App auf dem Handy oder übers Internet könnt ihr euren Lieblingsradiosender ja auf der ganzen Welt hören. Radio Top FM läuft zum Beispiel auch bei Constanze in Thailand. Sie kommt aus München und ist vor einem halben Jahr mit ihrer Familie dahin ausgewandert. Constanze, in Thailand habt ihr jetzt jeden Tag Sommer. Klingt total gut. Aber was aus Oberbayern vermisst du denn?
1: Wurstsalat. So richtig guter Wurstsalat, denn ich mag. Das wäre manchmal was ganz Gutes. Was ich tatsächlich vermisse, was ich nicht dachte, was ich vermissen werde, ist das Spazierengehen. Nicht wegen der Hitze, daran gewöhnt man sich, aber das ist hier überhaupt nicht üblich und es gibt keine Gehwege. Man kann an der Straße entlanglaufen, aber dann kommt das nächste Problem, das sind so ein bisschen die Straßenhunde. Da fühle ich mich manchmal auch nicht so wohl mit zwei kleinen Kindern.
0: Und eine Runde im Wald spazieren gehen und danach zum Beispiel irgendwo am Starnberger See ein Eis essen. Die Natur, ich glaube, die würden wir alle vermissen. Und in Thailand ist auch alles billiger als bei uns, oder?
1: Man geht draußen jeden Tag essen. Die Lebenshaltungskosten sind hier ganz andere wie in Bayern. Was auch ein großer Unterschied ist, was ich auch interessant finde, ist zum Beispiel in Europa im Sommer an den Stränden, die sind sehr voll, weil Europäer gehen gerne an den Strand. Und hier in Thailand ist es anders, weil die Thais gehen nicht gerne an den Strand. Und deswegen hast du hier sehr viel leere Strände und das ist schon echt schön.
0: Boah, so ein leerer Strand in Thailand. Gerade an so einem Montagmorgen klingt das sehr verlockend. Constanze ist mit ihrer Familie nach Thailand ausgewandert, lebt in der Nähe von Bangkok. Und wie das bei den Einheimischen ankommt, wenn sie sagt, dass sie aus München ist, darüber sprechen wir um 20 vor 10 hier im Top FM Frühstücksradio.

Hier ist das Top FM Frühstücksradio und was diese Woche schon wieder alles los ist in Oberbayern. Jetzt mal ein kurzer Überblick. In München wird das Dogfest gefeiert und da die neue Doku über die Sportfreunde Stiller feiert da Premiere. Außerdem macht heute auch das Freibad in Moosburg auf. Sommermodus langsam offiziell aktiviert. Mittwoch wird's dann am Tegernsee spektakulär. Da startet die deutsche Meisterschaft im Heißluftballonfahren. Riesige Ballons überm See, dazu das Panorama, sieht wunderschön aus. Samstag dann DFB-Pokalfinale, Bayern gegen Stuttgart. Das Double ist ja noch drin. Dann Obacht fürs Wochenende, ab Freitagabend Bauarbeiten bei der S-Bahn. Zwischen Pasing und Donnersberger Brücke geht nichts. Also lieber ein bisschen mehr Zeit einplanen. Aber ansonsten gibt's auch wieder viele Highlights am Wochenende. Brauereifest in Maisach, das Modularfestival in Augsburg und am Sonntag Flohmarkt in Gröbenzell. Und musikalisch wird's auch legendär. Freitag läuft die Bowie Experience im Zirkus Krone und Samstag die große TV-Doku über die Toten Hosen. Jetzt aber erstmal rein in die Woche mit Eros Ramazzotti und Pio Bella Causa hier bei Radio Top FM. Schönen Montagmorgen euch.

0: Einige werden jetzt sagen, saupraktisch, aber längst überfällig. Hier ist das Top FM Frühstücksradio und welche neue Funktion wir jetzt bei Instagram bekommen, das hört ihr in einer Viertelstunde in meinem Top FM Newspresso, den drei Fakten, dass ihr heute beim Smalltalk glänzen könnt.
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15: Mit Zoe Mesenbrink, schönen guten Morgen. Seit etwas mehr als einem Jahr regiert die schwarz-rote Koalition. Aber so wie es jetzt läuft, kann es laut CSU-Chef Markus Söder nicht weitergehen. Er fordert von der Regierung ein Reformpaket und das noch vor der Sommerpause. Außerdem hat er auch den Tankrabatt angesprochen. Er könne sich durchaus vorstellen, ihn zu verlängern. Der Brand ist gelöscht, Entwarnung gibt es keine. Nach dem Waldbrand bleibt der Saurüsselkopf im Landkreis Traunstein weiter gesperrt. Mit Hilfe von Wärmebildkameras hat die Polizei in den letzten Tagen verborgene Glutnester gefunden, sowohl im Inneren von Bäumen als auch unter der Erde. Mehr Wohnraum im Kreis Fürstenfeldbruck. Die Wohnungsbaugesellschaft plant fast 50 geförderte Wohnungen in Maisach, Olching und Fürstenfeldbruck. Die Idee? Wohnraum mit sozialverträglichen Mieten, vor allem für Familien, junge Menschen und Senioren. Wenn alles nach Plan läuft, sollen die Wohnungen bis 2029 bezugsfertig sein. Die Sportfreunde Stiller feiern 30-jähriges Jubiläum und zur Feier gibt es jetzt sogar einen Dokumentarfilm. Beim Dogfest in München findet heute Abend die Weltpremiere statt und die Germeringer kommen sogar persönlich vorbei. Ab Ende Mai gibt es den Film dann auch in der ARD-Mediathek. Und mehr Nachrichten aus Oberbayern gibt's auch wieder in einer halben Stunde in den Top FM Nachrichten.
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0: Ja, da haben wir heute Morgen stellenweise noch Sonnenschein, so wie gerade eben zum Beispiel am Veranstaltungsforum in Fürstenfeldbruck oder auch am Hohen Peißenberg. Im Laufe des Tages kommen wir dann dicke Wolken zu uns und dann haben wir am Nachmittag vor allem vereinzelt Schauer und Gewitter. Das Ganze bei Tagestopwerten von 17 bis 20 Grad. Morgen das gleiche nochmal. Am Mittwoch wird es dann nochmal eine Spur ungemütlicher mit viel Wolken und immer wieder Regen und Schauern. Die Tagestopwerte dann 18 bis 20 Grad.
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0: Guten Morgen auf die Straßen. A99, Ostumfahrung Richtung Nürnberg. Zwischen Hohenbrunn und Kirchheim dauert es 23 Minuten länger. A99, Westumfahrung Richtung Nürnberg. Zwischen Lochhausen und dem Dreieck Feldmoching, da 19 Minuten plus. Und die B471, Garching Richtung Haar. Zwischen Ismaning und Aschheim-Ismaning, da braucht ihr 19 Minuten länger. Überall sonst seid ihr gerade in unter 19 Minuten durch. Und wir schauen noch auf die S-Bahn. Gerade alle S-Bahn-Linien in beiden Richtungen Verspätungen. Das liegt an Bauarbeiten, geht voraussichtlich noch eine halbe Stunde.
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0: Steht an ein Dachau, Heinrich-Nikolaus-Straße, Starnberg, Prinz-Karl-Straße, danke an die Henriette fürs Melden. In Lengdorf, Kreis Erding, die von Preising-Straße und München, südliche Auffahrtsallee. Wenn ihr noch was habt, 08000 1064 1064, die Nummer zu uns für Telefon und für WhatsApp.
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0: Einen schönen guten Morgen euch. Und was wäre denn so ein Start in den Tag ohne die Lieblingssongs im Ohr? Hits aus den 80ern, Steve Winwood mit Higher Love. Genießen wir noch ein paar Sonnenstrahlen. Lasst es euch gut gehen.

0: Hier ist das Top FM Frühstücksradio und hier die Gesprächsthemen des Tages.
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0: Diese Funktion kennen wir so ähnlich schon von Snapchat. Instagram hat jetzt Instants. Da können wir spontane, ungefilterte Schnappschüsse als Nachricht verschicken. Sobald das Foto angeschaut wurde, verschwindet es wieder. Nur wir selbst können die Bilder noch ein Jahr lang im Archiv sehen. Es heißt ja immer, nicht zu schnell abnehmen, sonst haben wir die Pfunde auch schnell wieder drauf. Eine neue Studie zeigt jetzt aber, schnelleres Abnehmen führt nicht zu einem stärkeren Jojo-Effekt als langsames Abnehmen. Und Premiere beim Finale der Fußball-WM. Da wird das erste Mal eine Halbzeitshow gefeiert. Genauso wie wir das vom Super Bowl kennen. Beim WM-Finale am 19. Juli im MetLife Stadium in New Jersey werden Madonna, Shakira und BTS auftreten. Die Fußball-Weltmeisterschaft startet am 11. Juni.
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0: Einen schönen Wochenstart wünsche ich euch. Hier ist das Top FM Frühstücksradio. Und jetzt gibt's wieder einen Tipp, dass wir leichter durch den Alltag kommen.
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0: Wenn unsere Gewürzmühle mal Geschmacksreste aus den alten Gewürzen hat oder wir vielleicht auf ein neues Gewürz wechseln wollen, da braucht man keinen Spezialreiniger, gell, Juliane?
2: So ist es. Einfach einen Teelöffel weißen Reis in die leere Mühle geben.

0: geben und komplett durchmahlen. Der Reis wirkt nämlich wie ein kleiner Schrubber, nimmt alte Gewürzreste und Aromen mit und schon ist die Mühle wieder sauber und bereit für das nächste Gewürz. Und morgen Brandflecken auf dem Herd, wie wir die ganz easy entfernen.
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0: 8.49 Uhr. Guten Morgen.
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13: Mit Zoe Mesenbrink, schönen guten Morgen. Bis zur Sommerpause braucht es ein großes Reformpaket. Das findet Ministerpräsident Markus Söder. Er wünscht sich von der schwarz-roten Koalition, dass mit dem endlosen Verschieben Schluss ist.
14: Deswegen will ich mir nicht den ganzen Tag nur drüber aufhalten, wer hat wann, wie, wo, was. Vielleicht ein bisschen mehr, der weniger gesagt. Das ist wie beim Streit in der Beziehung. Wenn man endlos debattiert, wer letzte Woche den Müll zu schlecht rausgebracht hat, dann kriegt man den Laden nicht sauber. Und deswegen plädiere ich einfach für, nach vorne zu schauen und jetzt die größeren Brocken anzupacken.
13: Söder hat sich dabei auch für eine mögliche Verlängerung des Tankrabatts ausgesprochen.
14: Wir werden sehen, was dann passiert, wie da die Lage ist. Und es ist auch nicht ausgeschlossen, dass ja über die eine Verlängerung des Tankrabatts dann geredet werden muss. Er fängt von der Preissituation ab.
13: Eine große Baustelle, die bei vielen Pendlern für Planänderungen sorgt. Heute startet die Sanierung der Münchner U-Bahnhöfe Potschi-Straße und Goetheplatz. Bis Mitte September ist der Streckenabschnitt zwischen Sendlinger Tor und Implerstraße deshalb gesperrt. Stattdessen bringen Ersatzbusse alle Pendler an ihr Ziel. Zum Oktoberfest sollen die U-Bahnen wieder ihren normalen Betrieb aufnehmen, bevor es in die nächste Bauphase geht. Die Sanierung ist notwendig, um die Sicherheit und Funktionalität der Gebäude auch in Zukunft sichern zu können. Neue Saison, altes Problem. Die Wasserwacht Starnberg ist am Wochenende in die neue Saison gestartet. Und schon jetzt ist ein altbekanntes Problem zurück. Die Falschparker, trotz Halteverbot und jeder Menge freier Parkplätze. Die Wasserwacht schreibt deshalb jetzt zum Start in die Badesaison nochmal auf Social Media: Wir bitten jederzeit alle Rettungswege zu allen Uhrzeiten freizuhalten.
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15: Hier in Walpertskirchen darf die Jugend mitentscheiden. Anfang des Jahres wurden bei der Jugendversammlung einige Vorschläge gemacht. Deshalb gibt es inzwischen zum Beispiel einen Selbstverteidigungskurs und auch eine Volleyballgruppe im Sportverein. Als nächstes sollen bei einem Treffen die Busverbindungen in den Fokus genommen werden. Die Idee: passende Busverbindungen abgestimmt auf das Unterrichtsende an den Schulen. Aus Walpertskirchen, Sandra Sedelmeier.
13: Und mehr Nachrichten aus Oberbayern gibt's auch wieder in einer halben Stunde in den Top FM Nachrichten.
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16: Da messen wir gerade in Vaterstetten im Kreis Ebersberg 11 Grad, Seefeld im Kreis Starnberg ebenfalls 11. Und wir merken es in der Sonne, da ist sauber warm, ja. Aber im Laufe des Tages kommen dann dicke Wolken. Es gibt immer wieder Schauer und Gewitter. Tagestopwerte heute 17 bis 20 Grad. Morgen das gleiche nochmal, da ist tendenziell am Nachmittag ein bisschen freundlicher, sonst dicke Wolken und immer wieder Regen. Am Mittwoch, da wird es dann ungemütlicher mit viel Regen, Schauer und Gewittern.
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16: Guten Morgen auf die Straßen. Da hat es gerade einen Unfall gegeben, A92, Deggendorf Richtung München. Vorsicht zwischen Freising Süd und Eching Ost. Die rechte Spur ist blockiert. Dann B471, Garching Richtung H. Zwischen Ismaning und Aschheim-Ismaning dauert es 19 Minuten länger. A99, Westumfahrung Richtung Nürnberg. Zwischen Lochhausen und dem Dreieck Feldmoching 17 Minuten plus. Und die A94, Passau Richtung München. Zwischen Forst-Inning und Kreuz-Ost, da braucht ihr 14 Minuten länger. Überall sonst seid ihr gerade in unter 14 Minuten durch.
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16: Geblitzt wird Schweig, Kreis Erding am Sportplatz. Kommt von der Denise, Dankeschön. Kirchseeon, Kreis Ebersberg, Mosacher Straße. Starnberg, Prinz-Karl-Straße und München, südliche Auffahrtsallee. Und wenn ihr noch was habt, gerne anrufen oder eine WhatsApp schicken. Beides unter 08000 1064 1064.
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16: Und mit Radio Top-FM, da wird sogar ein Montagmorgen zum Gute-Laune-Tag. Kein Wunder. Bei der Musik, die wir spielen die besten Songs aus 4 Jahrzehnten, jetzt aus den 90ern. Hansen mit Mbop.

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0: Heute geht's nach Herrsching am Ammersee ins Landgut Scherntaner. Das ist ein großer Abenteuerhof und perfekt für Kinder, um Landwirtschaft zu erleben. Es gibt mehr als 40 Tiere am Hof. Esel, Wollschweine, Alpakas, Ziegen, Meerschweinchen. Viele freuen sich drauf, gestreichelt zu werden. Dann gibt's einen Abenteuerspielplatz, ein Trampolin und einen großen Sandkasten. Außerdem gibt's zum Beispiel auch spezielle kindgerechte Führungen durch den Heilkräutergarten. Das Landgut Scherntaner in Herrsching am Ammersee ist ein spaßiger und lehrreicher Ausflug in die Natur, perfekt für die ganze Familie.
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9: Mit Zoe Mesenbrink, schönen guten Morgen. Steuern, Rente, Gesundheitswesen. Die Bundesregierung arbeitet an gleich mehreren Reformen, aber es geht nur schleppend voran. CSU-Chef Markus Söder kritisiert das. Die Bevölkerung erwarte einen tatsächlichen Satz nach vorne. Seiner Meinung nach braucht es das Reformpaket deshalb dringend noch vor der Sommerpause. Nach mehr als 10 Jahren Bauzeit wird das neue Strafjustizzentrum in München heute um 14 Uhr eröffnet. Laut dem bayerischen Justizministerium ist der Umzug einer der größten in Deutschland. Ganze 300.000 Umzugskartons müssten transportiert werden. Zur Eröffnung werden auch Ministerpräsident Markus Söder und Justizminister Georg Eisenreich erwartet. Schluss mit dem Buschaos in Freising. Aufgrund von viel Kritik an den Buslinien haben die Freisinger Stadtwerke den Plan jetzt geändert. Die neue Linienführung gilt ab heute und kommt vielen Menschen entgegen. Zum Beispiel ist der Bahnhof für Menschen mit eingeschränkter Mobilität ab sofort wieder besser erreichbar und Schüler kommen durch die Änderung jetzt auch mit dem Bus pünktlich zum Unterricht. Kalte Füße? Von wegen. Nach 4 Markttagen zieht der Töpfermarkt in Diesen am Ammersee eine positive Bilanz, trotz des schlechten Wetters. Über die Tage haben mehr als 50.000 Besucher vorbeigeschaut, nur etwas weniger als im Vorjahr. Marktleiter Wolfgang Lösche sieht das als vollen Erfolg. Und mehr Nachrichten aus Oberbayern gibt's auch wieder in einer halben Stunde in den Top FM Nachrichten.
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10: In München am Stachus messen wir gerade 13 Grad, genauso wie bei euch in Haag an der Amper. Tagestopwerte heute 17 bis 20 Grad. Dazu haben wir einen Mix aus Sonne und Wolken, am Nachmittag auch immer wieder Schauer und lokal Gewitter. Morgen weniger Sonne, mehr Wolken und dazu auch immer wieder Schauer und Gewitter. Und am Mittwoch, da haben wir ein ziemlich ungemütliches Wetter mit vielen Wolken, immer wieder Regen und Schauer. Die Sonne hat's echt schwer. Tagestopwerte bleiben so unter 20 Grad.
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10: Guten Morgen auf die Straßen. Vorsicht bitte A9 München Richtung Nürnberg zwischen Allershausen und Pfaffenhofen. Da liegt ein Kissen auf der linken Spur. Am längsten dauert's auf der B471 Garching Richtung H zwischen Ismaning und Aschheim-Ismaning. Da hat 19 Minuten mehr einplanen. A99 Westumfahrung Richtung Nürnberg zwischen Lochhausen und dem Dreieck Feldmoching 12 Minuten plus. Und die A96 Lindau Richtung München zwischen Leim und Sendling müsst ihr 9 Minuten mehr einplanen. Überall sonst seid ihr in unter neun Minuten durch.
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10: Steht einer in Pflaumdorf, Kreis Landsberg, die Türkenfelder Straße. Kirchseeon, Kreis Ebersberg, Moserer Straße. Halbergmoos, Kreis Freising, Hauptstraße. Danke an die Maike fürs Melden. Und München, Lochhausener Straße. Wenn ihr noch was habt, 08000 1064 1064. Die Nummer zu uns für Telefon und für WhatsApp.
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0: Ich erzähle euch hier was von Jacke heute in der Früh und Konstanze schickt mir Fotos von Palmen und Strand. Hier ist das Top FM Frühstücksradio und Konstanze aus München ist mit ihrem Mann und ihren beiden Kids nach Thailand ausgewandert und hört Top FM übers Internet. Konstanze, wie kommt denn das bei euch, bei den Einheimischen an, wenn ihr sagt, wo ihr herkommt?
1: Wenn man sagt, man kommt aus München, dann kommt aus FC Bayern, Oktoberfest, Bier, also so diese Standardsachen, die man immer hört. Also es kommt gut an, wenn man sagt, man kommt aus München und aus Bayern.
0: Und so ein bisschen Bayern gibt's ja in Thailand auch, gell?
1: Das gibt's jetzt hier in der Stadt, ein paar bayerische Restaurants. Also ich krieg schon meinen Wurstsalat auch hier. Und es gibt hier auch Oktoberfest und wir haben extra Lederhosen und die haben sie natürlich mitgenommen, dass wir dieses Jahr im September hier mal auf ein thailändisches Oktoberfest gehen können.
0: Dann zeigt ihr den Thailändern mal, wie eine gescheite bayerische Tracht ausschaut. Konstanze ist mit ihrer Familie ausgewandert. Radio Top FM läuft jetzt natürlich auch in Thailand rauf und runter. Und nicht nur in Thailand. Wir haben zum Beispiel auch einen Stammhörer in der Nähe von New York in den USA. Und wohin auf der Welt habt ihr Radio Top FM denn sonst noch so mitgenommen? Schickt mir eine WhatsApp an die 08000 1064 1064. Schönen Montagmorgen euch.

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13: Ich bin Justin Hamm. Wir alle können künftig mithelfen, Deutschlands Verwaltung einfacher zu machen. Unter dem Motto Deutschland, was geht, können Bürgerinnen und Bürger jetzt ihre Ideen für weniger Bürokratie einreichen, zum Beispiel bei Steuern oder Sozialleistungen. Bis Mitte Juni sammelt das Digitalministerium die Probleme über ein Online-Portal und über ein Bürgertelefon. Dann wird abgestimmt und für die wichtigsten Themen macht der Bund dann finanzielle Mittel locker. Steuern, Rente, Gesundheit. Die Bundesregierung arbeitet an gleich mehreren großen Reformen, aber es geht nur schleppend voran. CSU-Chef Söder sieht seine Union und Koalitionspartner SPD unter Zeitdruck. In der ARD sagte er, die Bevölkerung und die Wirtschaft erwarteten einen Satz nach vorne. Dafür brauche man alle am Tisch.
14: Deswegen will ich mir nicht den ganzen Tag nur drüber aufhalten, wer hat wann, wie, wo, was, vielleicht ein bisschen mehr oder weniger. Das ist wie beim Streit in der Beziehung. Wenn man endlos debattiert, wer letzte Woche den Müll zu schlecht rausgebracht hat, dann kriegt man den Laden nicht sauber. Und deswegen plädiere ich einfach für nach vorne zu schauen und jetzt die größeren Brocken anzupacken.
13: Beim Thema Steuern kann sich Söder auch höhere Abgaben für Spitzenverdiener vorstellen, aber nur im Rahmen einer großen Steuerreform. Energie made in Bayern, davon wollen die bayerischen Grünen deutlich mehr. Sie haben nun mehrere Anträge im Landtag gestellt, unter anderem für den Bau sogenannter Wasserstoff-Sprinter-Kraftwerke. Dabei handelt es sich um Kraftwerke, die Strom aus erneuerbarem Wasserstoff produzieren. Sie sollen schnell einspringen können, wenn zu wenig Energie aus Wind und Sonne gewonnen wird. Nach einem langen Boom ist die Produktion von Fleischersatzprodukten im letzten Jahr leicht gesunken. Fast 125.000 Tonnen wurden hergestellt und damit 1,2% weniger als im Vorjahr. Gleichzeitig wurde hierzulande wieder etwas mehr Fleisch gegessen, im Schnitt 55 Kilo pro Person. Der Wert des produzierten Fleischs ist 70 Mal so hoch wie der von Ersatzprodukten.
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15: Fairer Handel auf lokaler Ebene. Hier in Dachau wird Fairtrade großgeschrieben. Auch ganz offiziell, denn die Stadt darf den Titel Fairtrade-Stadt weitere 2 Jahre behalten. Dachau setzt sich zum Beispiel dafür ein, dass die Produkte in Geschäften und gastronomischen Betrieben fair gehandelt sind. Und jetzt ist auch ein faires Frühstück geplant. Mitte Juni können sich alle Besucher zusammensetzen, unterhalten und ein leckeres Frühstück genießen. Aus Dachau, Clara Bertz.
16: Und noch mehr Nachrichten hier aus Oberbayern, die gibt's wieder in einer Stunde in den Top FM Nachrichten.
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15: Heute früh, da hieß es in der Wetter-App noch, es bleibt trocken. Jetzt schaut es aber schon wieder ganz anders aus. Also heute lieber nicht zu sehr auf die Wetter-Apps verlassen. Die sind vermutlich selbst ein bisschen überfordert. Aber gerade ist es noch sonnig. Wir messen 15 Grad in Oberschleißheim am Flugplatz, 13 in Peißenberg. Top-Temperatur liegt heute bei so um die 17 Grad. Ab spätem Nachmittag kommen dann die Schauer zu uns. Stellenweise auch Gewitter, zieht sich dann bis morgen in der Früh durch. Und dann morgen quasi genau andersrum. Morgens nass, Nachmittag. Tags dann sonnig und je weiter wir kommen in der Woche, desto schöner wird das Wetter dann wieder.
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15: Servus, liebe Autofahrer. Wir haben einen kleinen Stau auf der A96 Lindau Richtung München. Zwischen Leim und Sendling braucht ihr 7 Minuten länger. Und auf der B471 Garching Richtung H zwischen Ismaning und Aschheim-Ismaning hier plus 20 Minuten. Ansonsten aber alles frei.
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15: Haben wir einen München beidseitig auf der Lochhausener Straße. Danke Hans fürs Durchgeben. Starnberg, da ist es die Prinz-Karl-Straße. Schweig, Landkreis Erding wird am Sportplatz geblitzt und Kirchseeon, Landkreis Ebersberg, Mosacher Straße. Habt ihr noch was für unsere Liste? Staus oder auch Blitzer könnt ihr jederzeit bei uns kostenlos melden, entweder anrufen oder eine WhatsApp reinschicken. 08000 1064 1064. Danke euch und kommt gut an.
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15: Willkommen in der neuen Woche. Manche kommen ja aus einem XXL-Wochenende mit dem Brückentag und wir steuern direkt wieder auf ein langes Wochenende zu. Gibt keine bessere Motivation zum Wochenstart und dazu gibt's noch richtig tolle Musik obendrauf. Falls die Motivation gerade noch auf der Couch gestern hängt, Coldplay helfen nach. Außerdem gibt's den King of Pop Michael Jackson und dazu den ultimativen Boost am Morgen von Queen. Power.

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6: Wir messen 15 Grad in Vaterstetten, Landkreis Ebersberg. 14 Grad hat es in Adelshofen, Landkreis Fürstenfeldbruck. Die Top-Temperatur liegt heute so bei 17 Grad. Erstmal jetzt auch noch sehr sonnig. Ab spätem Nachmittag kommen dann die Schauer zu uns. Stellenweise auch Gewitter. Morgen der Dienstag, der macht's ähnlich spannend. Mal freundlich, mal Regen, mal beides gleichzeitig gefühlt. Ab Mitte der Woche wieder schöner.
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6: Servus, liebe Autofahrer. Es stockt auf der B404 so rum Richtung München zwischen Kirchseeon und Zorneding-Ost. Hier braucht ihr aktuell 10 Minuten länger. Ansonsten alles frei.
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6: Steht an der München-Ackermann-Straße, danke Kilian fürs Durchgeben. Dachau ist es die Heinrich-Nikolaus-Straße. In Schweig, Landkreis Erding, am Sportplatz wird noch geblitzt und Heilberg-Moos, Landkreis Freising, Hauptstraße. Habt ihr noch was für uns? Staus oder auch Blitzer, die könnt ihr jederzeit bei uns kostenlos durchgeben. Entweder schnell anrufen oder eine WhatsApp schicken an die 08000 1064 1064. Danke euch und gute Fahrt.
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0: Gleich 10:45, hier ist Radio Top FM und nicht nur bei uns hier in Oberbayern könnt ihr uns hören, sondern Top FM läuft auch zwischen Palmen, Tuk-Tuks und 30 Grad in Thailand. Unsere Hörerin Constanze aus München ist nach Thailand ausgewandert und hat ihren Heimatsender, also uns, einfach mitgenommen. Constanze, erzähl doch mal, warum denn nach Thailand?
1: Das war nicht nur Urlaub, das war manchmal wie so ein Heimkommen und wir wussten das gar nicht ganz lange auch nicht einzuordnen, weil es doch eigentlich ein sehr fremdes Land ist und weit, weit weg von zu Hause, aber es hat sich manchmal angefühlt wie zu Hause.
0: Ich verstehe das total. Und ihr habt dann quasi auch uns einfach mitgenommen.
1: Radio ist ein Stück Heimat tatsächlich ich finde es total schön, wenn man selbst die Nachrichten hört oder der Wetterbericht oder wenn einfach so im Hintergrund diese Stimme läuft, die man irgendwie kennt und die Musik, die man kennt und ein Stück Heimat hier im fernen Thailand.
0: 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Die funktioniert von überall, auch im Urlaub. Und jetzt gibt's wieder für euch Supertramp mit Breakfast in America.

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5: Ich bin Justin Hamm. Innenminister Dobrindt will aufrüsten, und zwar beim Bevölkerungsschutz. 10 Milliarden Euro sollen in Ausrüstung, Gebäude, Personal und Technik gesteckt werden, berichtet die Bild-Zeitung. Dirk Zeitler berichtet.
6: Angeschafft werden sollen mit dem Geld unter anderem Spezialfahrzeuge und Feldbetten. Zuvor hatten die großen Hilfsorganisationen eine Zeitenwende im Zivilschutz gefordert. Derzeit werde ehrenamtlichen Helfern teils Material zur Verfügung gestellt, mit dem schon ihre Großeltern gearbeitet hätten, sagte DRK-Präsident Gröhe der Süddeutschen Zeitung.
5: Im ersten Quartal ist die Zahl der Baugenehmigungen in Deutschland deutlich gestiegen. Vor allem wurden viele Wohnungen und Zweifamilienhäuser genehmigt. Der Zentralverband Deutsches Baugewerbe warnt aber, um den Bedarf im Land zu decken, braucht es immer noch 10.000 Genehmigungen mehr pro Monat. Und eine Genehmigung sei noch längst keine fertige Wohnung. Die Branche rechnet mit steigenden Baukosten durch die höheren Kraftstoff- und Energiepreise. Die anstehenden Reformen werden für viele Menschen in Deutschland auch Belastungen bedeuten. Nun wollen auch die Bundestagsabgeordneten Verzicht üben. Die anstehende Erhöhung der Diäten wird voraussichtlich ausgesetzt. Das kündigte CDU-Politiker Bilger an. Er sagte bei RTL, auch Politiker müssten ihren Beitrag leisten. SPD, Linke, Grüne und AfD sind ebenfalls für eine Aussetzung. In Würzburg hat heute der zweite Prozess wegen eines Mordes von vor 32 Jahren begonnen. Angeklagt ist ein heute 49-Jähriger, der die damals 13 Jahre alte Schülerin Sabine auf einem Reiterhof bei Karlstadt getötet haben soll. Weil er damals erst 17 war, gilt Jugendstrafrecht. Das Verfahren findet unter Ausschluss der Öffentlichkeit statt. Der Bundesgerichtshof hatte das erste Urteil, 6,5 Jahre Jugendstrafe, aufgehoben.
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7: Mehr Platz für Frauen auf der Bühne. Genau darum geht's hier in München im Kulturkeller im Westend. Die Frauen-Jam-Session She Rocks feiert ihr einjähriges Jubiläum. Einmal im Monat können dort Musikerinnen gemeinsam spielen, improvisieren und Bühnenerfahrung sammeln. Ganz egal, ob Anfängerin oder Profi. Zum Geburtstag morgen gibt's eine große Live-Session mit Musik, offenem Bühnenprogramm und ganz viel Austausch unter Musikerinnen. Los geht's um 19 Uhr. Aus München, Clara Bertz.
8: Und noch mehr Nachrichten hier aus Oberbayern, wieder in einer Stunde in den Top FM Nachrichten.
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8: Heute in der Früh, da habe ich so aus dem Fenster geschaut und dachte mir so, ach ja, sehr wunderbar, kann ich den Regenschirm raus aus der Tasche tun und daheim lassen. Ja, jetzt habe ich den Salat. Gerade ist es zwar noch sonnig, wir messen 15 Grad in Starnberg, 16 in München am Alten Peter, um die 17 Grad heute die Top-Temperatur. Ab spätem Nachmittag kommen dann aber die Schauer rüber zu uns, stellenweise auch Gewitter, zieht sich dann bis morgen in der Früh und dann morgen quasi genau andersrum, morgens nass und nachmittags sonnig. Und je weiter wir kommen in der Woche, desto schöner wird das Wetter dann wieder.
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8: Servus, liebe Autofahrer. Geduld braucht ihr auf der A9 München Richtung Nürnberg. Da haben wir einen Stau zwischen Manching und Ingolstadt Ost. Hier plus halbe Stunde. Ansonsten alles frei.
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8: Geblitzt wird einmal in Erding, Taufkirchner Straße. Danke, Rainer, fürs Durchgeben. Auf der B2 zwischen Fürstenfeldbruck und Mammendorf, Höhe Puch, wird auch noch geblitzt. In München, das ist die Ackermannstraße und in Dachau die Heinrich-Nikolaus-Straße. Habt ihr noch was gesehen? Staus oder auch Blitzer könnt ihr jederzeit bei uns kostenlos melden. Entweder anrufen oder eine WhatsApp schicken an die 08000 1064 1064. Danke euch und kommt gut an.
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8: Am Montag, Servus, und auch diese Woche ist viel geboten, auf was wir uns freuen können. Zum Wochenstart gibt's einen kurzen Überblick um 12:45. Und bis dahin starten wir in die Top FM mehr Musik halbe Stunde. Rock von The Outfield gibt's gleich. Davor ein ganz schöner 2000er von James Blunt. Und damit ihr gut durch eure To-Do-Liste kommt, starten wir rein mit den Pet Shop Boys. Ein 80er.

0: Den Wochenstart haben wir geschafft. Jetzt läuft's. Zumindest bis zum Wochenende. Da ist schon wieder Ultra-Chaos angesagt. Hier ist Alex Maria Hiebel vom Top FM Frühstücksradio. Am Wochenende fahren viele Familien in die Pfingstferien. Und warum uns gen Süden ein Chaos bevorsteht und wie wir da stressfrei durchkommen, hört ihr morgen um 10 nach 6 und um 10 nach 8. 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
13: Sonnenbrille oder Regenschirm? Antwort, am besten beides. Ich habe nichts davon dabei. Wieder perfekt vorbereitet am Montag. Wir messen 15 Grad in Landsberg am Schmalzturm. 15 auch in Heilberg-Moos, Landkreis Freising. Die Top-Temperatur liegt so um die 17 Grad heute. Erstmal auch sehr sonnig. Am späten Nachmittag kommen dann aber die Schauer zu uns, stellenweise auch Gewitter. Morgen, der Dienstag, mal freundlich, mal Regen. Ab Mitte der Woche dann wieder schöner.
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13: Servus, liebe Autofahrer. Der Stau auf der A9 München Richtung Nürnberg, der löst sich langsam auf. Zwischen Manching und Ingolstadt Ost braucht ihr aktuell noch eine Viertelstunde. Ansonsten alles frei.
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13: Steht einer in Hohenlinden, Landkreis Ebersberg-Isener Straße. Danke Volker fürs Durchrufen. Tutzing, Landkreis Starnberg, ist es die Traubinger Straße. In München beidseitig Ackermannstraße und Heimhausen, Landkreis Dachau, die Amper-Pettenbacher Straße. Wenn ihr noch was für uns habt, Staus, Blitzer, gerne her damit, meldet ihr bei uns kostenlos. Entweder anrufen oder eine WhatsApp schicken an die 08000 1064 1064. Danke euch und gute Fahrt.
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Hier ist Radio Top FM um gleich 11:45 und auch wenn das Wetter eher so mittel mitspielt bis jetzt, der Sommer, der läuft sich langsam warm. Diese Woche ist so vollgepackt, die fühlt sich eher nach Ferienprogramm als nach Alltag an. Heute Abend startet Deutschland gegen die Schweiz in den nächsten WM-Härtetest bei der Eishockey-WM. Und in München, da feiert heute beim Dogfest auch die neue Doku über die Sportfreunde Stiller Premiere. Passend zum 30. Bandjubiläum. Außerdem öffnet heute das Freibad in Moosburg. Endlich wieder Pommes, Chlorgeruch und Sonnencreme-Vibes. Der Mittwoch wird dann richtig spektakulär am Tegernsee. Die deutsche Meisterschaft im Heißluftballonfahren startet, heißt bunte Ballons über den Bergen, schon sehr magisch. Am Donnerstag schaut dann ganz Fußball-Deutschland auf Julian Nagelsmann, da gibt er den neuen WM-Kader bekannt. Und ab Freitag dann Startschuss Gartensaison, die Fürstenfelder Gartentage starten und in Maisach steigt das Brauereifest. Der Samstag, dann Fußball-Highlight, der FC Bayern gegen Stuttgart im DFB-Pokalfinale in Berlin. Und für die Musikfans läuft abends die neue Doku über die Toten Hosen im TV. Der Sonntag, Flohmarkt in Gröbenzell oder direkt raus in die Berge, der Münchner Bergbus, der startet nämlich auch wieder in die Saison. Also diese Woche müsst ihr euch wirklich Mühe geben, um Langeweile zu haben. 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
20: Ich bin Justin Hamm. Die Bundesregierung tut nicht genug für den Klimaschutz. Das sagt der Expertenrat für Klimafragen, ein unabhängiges Beratergremium der Regierung. Demnach dürfte das von Umweltminister Schneider vorgestellte Klimaschutzprogramm deutlich geringer ausfallen als angenommen. Selbst wenn das Programm komplett umgesetzt würde, werde keines der Klimaziele für das Jahr 2040 erreicht, so die Experten. Lob gab's für den geplanten Schutz von Moorgebieten. US-Präsident Trump hat dem Iran gewohnt martialisch gedroht. Die Uhr ticke und der Iran solle sich besser schnell bewegen, sonst werde von ihm nichts übrig bleiben. Das hat Trump auf Truth Social geschrieben. Die USA und Israel haben die Angriffe auf den Iran vor fast 5 Wochen offiziell ausgesetzt. Weiter wartet Washington aber vergeblich auf Irans Bereitschaft zur Verhandlung eines Friedensabkommens. Deutschland, was geht? Unter diesem Motto können wir uns nun alle an der Modernisierung unseres Landes beteiligen. In einem sogenannten Bürger-Hackathon kann jede und jeder seine Ideen einreichen, wie die Verwaltung vereinfacht werden kann. Tanja Wagner, wie funktioniert das Ganze denn?
21: Bis 14. Juni sollen Bürgerinnen und Bürger am Telefon oder online Ideen liefern, um alltagsnahe Probleme beispielsweise bei Steuern und Sozialleistungen zu lösen. Ab Juli wird dann über die Ideen abgestimmt und es werden umsetzbare Konzepte daraus gemacht. Die vielversprechendsten Ansätze sollen dann im Folgejahr direkt in die Bundesverwaltung integriert werden, lautet das offizielle Versprechen.
20: Auf der Sachsen-Franken-Magistrale geht's mit der Bahn jetzt schneller und zuverlässiger. Das ist das Versprechen der Bahn. Die Bauarbeiten sind jetzt planmäßig abgeschlossen. Die Strecke zwischen Dresden und Hof ist nun durchgängig zweigleisig befahrbar. Zudem wurden die Bahnhöfe aufgewertet und Schallschutzwände reduzieren den Lärm für Anwohner.
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0: Hier in Walpertskirchen darf die Jugend mitentscheiden und jetzt könnte es bald sogar neue Busverbindungen geben. Anfang des Jahres wurden bei der Jugendversammlung einige Vorschläge gemacht. Deshalb gibt es inzwischen zum Beispiel einen Selbstverteidigungskurs und auch eine Volleyballgruppe im Sportverein. Als nächstes sollen bei einem Treffen die Busverbindungen in den Fokus genommen werden. Die Idee, passende Busverbindungen abgestimmt auf das Unterrichtsende an den Schulen. Aus Walpertskirchen, Zoe Mesenbrink.
18: Und noch mehr Nachrichten hier aus Oberbayern, wieder in einer Stunde in den Top FM Nachrichten.
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18: Heute früh, da hieß es in der Wetter-App noch, es bleibt trocken. Ja, jetzt schaut schon wieder ganz anders aus. Also heute lieber nicht zu sehr auf die Wetter-Apps verlassen. Die sind vermutlich selbst überfordert. Gerade ist es noch sonnig. Wir messen 16 Grad in Erding an der Stadthalle, 14 am Schliersee und wir haben fast die Top-Temperatur von 17 Grad erreicht. Ab spätem Nachmittag kommen dann die Schauer zu uns, stellenweise auch Gewitter mit dabei. Zieht sich dann bis morgen in der Früh durch und dann morgen quasi genau andersrum. Morgens nass, nachmittags sonnig. Und je weiter wir kommen in der Woche, desto schöner wird das Wetter auch wieder.
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18: Servus zu euch auf die Straßen. Es stockt auf der A99 Richtung München Südwest zwischen Aschheim, Ismaning und Fröttmaning Nord. Hier braucht ihr 5 Minuten extra. Ansonsten alles frei.
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18: Steht einer München-Pelkhofen-Straße. Danke, Hermine, fürs Durchgeben. Hohenlinden, Landkreis Ebersberg, die Isener Straße. In Tutzing, Landkreis Starnberg-Traubinger und Heimhausen, Landkreis Dachau, haben wir die Amper-Pettenbacher Straße. Habt ihr noch was für unsere Liste? Staus oder auch Blitzer, die könnt ihr jederzeit bei uns kostenlos durchgeben. Entweder anrufen oder eine WhatsApp reinschicken. Die Nummer ist die 08000 1064 1064. Danke euch und gute Fahrt.
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18: Und wir starten in die jetzt noch recht sonnige Mittagspause. Genießt die draußen, wenn ihr könnt. Am Nachmittag zieht's ja schon wieder zu. Und wir haben eine halbe Stunde Musik am Stück für euch, damit ihr wunderbar relaxen könnt. The Stranglers mit einem entspannten 90er. Die Lighthouse Family gibt's und rein geht's mit den Hooters. Schönen Montagmittag euch.

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0: Wir messen 17 Grad in München am Botanischen Garten, 16 hat es in Markt Schwaben, Landkreis Ebersberg, Top-Temperatur damit also erreicht. Erstmal auch jetzt noch sonnig, ab spätem Nachmittag kommen dann aber Schauer zu uns, stellenweise auch Gewitter. Morgen, der Dienstag, macht es dann ähnlich spannend, mal freundlich, mal Regen, mal beides gleichzeitig gefühlt, ab Mitte der Woche dann wieder schöner.
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0: Servus, liebe Autofahrer. Es stockt leicht auf der A99 Richtung München Südwest. Zwischen Aschheim, Ismaning und Fröttmanning Nord braucht ihr 5 Minuten länger. Ansonsten alles frei.
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0: steht einer in München auf der Pelkhofenstraße, Starnberg, da haben wir die Prinz-Karl-Straße, in Erding, Taufkirchner Straße und dann noch die B2 zwischen Fürstenfeldbruck und Mammendorf, Höhe Puch wird geblitzt. Danke Moritz fürs Durchrufen. Habt ihr noch was für uns? Staus, Blitzer könnt ihr alles bei uns kostenlos durchgeben, entweder anrufen oder eine WhatsApp schicken an die 08000 1064 1064. Danke euch und kommt gut an.
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17: Ich bin Justin Hamm. Rheinland-Pfalz hat einen neuen Ministerpräsidenten. CDU-Politiker Gordon Schnieder wurde von den Landtagsabgeordneten zum Regierungschef gewählt. CDU und SPD haben sich auf eine große Koalition geeinigt, die erste in Rheinland-Pfalz überhaupt. Mit Schnieder stellt die CDU nach 35 Jahren SPD erstmals wieder den Ministerpräsidenten. Die CDU war bei der Landtagswahl mit 31% der Stimmen stärkste Kraft geworden. Deutschland dürfte in den kommenden Jahren mehr CO2 verursachen als eingeplant, was dem Klima schadet. Die Anstrengungen der Bundesregierung reichen nicht aus, schreibt der Expertenrat für Klimafragen nun. Er berät die Regierung. Ronny Tucher, was bemängeln die Experten denn?
18: Die derzeitigen Prognosen der Regierung, wie viel Treibhausgase Deutschland in den kommenden Jahren ausstoße, seien zu optimistisch. Vor allem in den Bereichen Energie und Gebäuden. Auch weil es zusätzliche Risiken gäbe, etwa die aktuelle Reform des Heizungsgesetzes. Längerfristig sei es unwahrscheinlich, dass Deutschland sein Ziel erreiche, bis 2045 klimaneutral zu sein.
17: Der Aufwärtstrend beim Wohnungsbau hält an. Im März wurden bundesweit 21.800 neue Wohnungen genehmigt, fast 12% mehr als ein Jahr zuvor. Allgemein sieht es im ersten Quartal deutlich besser aus als letztes Jahr. Der so wichtige Wohnungsbau erholt sich langsam von einer tiefen Krise. Aber die Branche warnt, Genehmigungen seien noch keine fertigen Wohnungen, die Baukosten bleiben hoch und könnten weiter steigen. 10 Jahre Bauzeit, rund 400 Millionen Euro Kosten. In München wird gleich das neue Strafjustizzentrum eröffnet. Der Bau wird künftig 5 Gerichte und 2 Staatsanwaltschaften beherbergen. Während der Bauzeit hatte es einige Rückschläge gegeben, zum Beispiel, dass plötzlich bemerkt wurde, dass die Gefangenentransporte nicht in die Tiefgarage passen. Nun ist alles ready, rund 1300 Menschen werden im neuen Strafjustizzentrum arbeiten.
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19: Fairer Handel auf lokaler Ebene. Hier in Dachau wird Fairtrade großgeschrieben. Auch ganz offiziell, denn die Stadt darf den Titel Fairtrade-Stadt weitere 2 Jahre behalten. Dachau setzt sich zum Beispiel dafür ein, dass die Produkte in Geschäften und gastronomischen Betrieben fair gehandelt sind. Und jetzt ist auch ein faires Frühstück geplant. Mitte Juni können sich alle Besucher zusammensetzen, unterhalten und ein leckeres Frühstück genießen. Aus Dachau, Clara Bertz.
20: Und noch mehr Nachrichten hier aus Oberbayern, die gibt's wieder in einer Stunde in den Top FM Nachrichten.
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20: Ja, heute in der Früh, da habe ich aus dem Fenster geschaut und dachte so, wunderbar, kann ich den Regenschirm aus der Tasche raustun und daheim lassen. Jetzt habe ich den Salat. Ja, gerade ist es zwar noch okay sonnig, es sind zwar schon ein paar mehr Wolken unterwegs, aber es ist noch trocken zumindest. 17 Grad in Germering am Abenteuerspielplatz, 17 auch in Kirchheim im Landkreis München. Dabei bleibt es auch heute ab spätem Nachmittag. Kommen dann aber die Schauer zu uns, stellenweise auch Gewitter mit dabei. Zieht sich dann bis morgen in der Früh durch und dann morgen quasi genau andersrum, morgens nass und nachmittags dann sonnig. Und je weiter wir kommen in der Woche, desto schöner wird auch das Wetter.
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20: Servus, liebe Autofahrer. Wir haben dichten Verkehr auf der B471 H Richtung Garching zwischen Aschheim-Ismaning und Ismaning. Hier braucht ihr 5 Minuten länger. Ansonsten alles frei.
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20: Geblitzt wird einmal in Starnberg, Berger Straße. Danke Sarah fürs Durchgeben. In Germering, das ist die Salzstraße. München, Leopoldstraße und Hohenlinden, Landkreis Ebersberg, die Isner. Habt ihr noch was entdeckt? Staus oder Blitzer meldet ihr bei uns jederzeit kostenlos. Entweder anrufen oder eine WhatsApp reinschicken. Die Nummer ist die 08000 1064 1064. Danke euch und kommt gut an.
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20: Druckerpapier nachfüllen, bisschen Mails ausmisten, Schreibtisch aufräumen. Jetzt im Mittagstief, da können wir mal ganz entspannt die Sachen erledigen, die nicht so viel Anstrengung erfordern. Und dann haben wir solche Dinge auch zumindest mal erledigt. Dazu gibt's 2000er Sound von Bruno Mars, 90er von Donna Lewis und wir starten mit Bryan Adams aus den 80ern. 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
14: Sonnenbrille oder Regenschirm? Ja, die Antwort am besten gleich beides. Ich habe nichts davon dabei. Wieder mal perfekt vorbereitet für den Montag. Wir messen 18 Grad in Dorfen an der Eishalle, 17 Grad in Eichenau, Landkreis Fürstenfeldbruck. Ein bisschen Sonne gibt's noch, aber so langsam zieht's zu. Ab spätem Nachmittag kommen dann die Schauer zu uns, stellenweise auch mit Gewitter. Morgen der Dienstag, mal freundlich, mal Regen. Ab Mitte der Woche dann wieder schöner.
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14: Servus, liebe Autofahrer. Auf der A99 Richtung München Südwest, da stockt's zwischen Aschheim-Ismaning und Frettmaning Nord, braucht ihr 7 Minuten länger. Ansonsten alles frei.
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14: steht einer in Starnberg, Berger Straße. Germering, das ist die Salzstraße. In München, Leopoldstraße. Und dann haben wir noch einen in München entdeckt, Pelkofenstraße. Habt ihr noch was für uns? Staus oder auch Blitzer könnt ihr jederzeit bei uns kostenlos durchgeben. Entweder anrufen oder ihr schickt schnell eine WhatsApp rein an die 08000 1064 1064. Danke euch und kommt gut an.
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0: Der Montag hier bei Radio Top FM. Servus.
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0: Und so schöne Gewürzmühlen daheim, die sehen ja wirklich toll aus. Aber wenn ihr da mal Gewürze drin habt und auf ein neues Gewürz wechseln wollt, dann müsst ihr diese Geschmacksreste quasi erstmal loswerden. Da brauchen wir so einen kleinen Spezialreiniger. Und Juliane aus dem Top FM Frühstücksradio, die hat uns heute in der Früh erklärt, wie es geht.
2: Einfach einen Teelöffel weißen Reis in die leere Mühle geben und komplett durchmahlen. Der Reis wirkt nämlich wie ein kleiner Schrubber, nimmt alte Gewürzreste und Aromen mit und schon ist die Mühle wieder sauber und bereit für das nächste Gewürz.
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15: Ich bin Moritz Einzel. 63 Mal Ja, 38 Mal Nein, 2 Enthaltungen. Gordon Schnieder ist zum neuen Ministerpräsidenten von Rheinland-Pfalz gewählt worden. Nach der gewonnenen Landtagswahl stellt die CDU erstmals seit 35 Jahren wieder den Regierungschef in Rheinland-Pfalz. Sie koaliert mit der SPD. Zentrale Themen im Koalitionsvertrag sind kommunale Finanzen, Bildung, Staatsmodernisierung, Sanierung von Straßen und Brücken sowie Sicherheit. Im ersten Quartal ist die Zahl der Baugenehmigungen in Deutschland deutlich gestiegen. Vor allem wurden viele Wohnungen und zwei Familienhäuser genehmigt. Der Zentralverband Deutsches Baugewerbe warnt aber, um den Bedarf im Land zu decken, braucht es immer noch 10.000 Genehmigungen mehr pro Monat. Und eine Genehmigung sei noch längst keine fertige Wohnung. Die Branche rechnet mit steigenden Baukosten durch die höheren Kraftstoff- und Energiepreise. Auf der Sachsen-Franken-Magistrale geht's mit der Bahn jetzt schneller und zuverlässiger. Das ist das Versprechen der Bahn. Die Bauarbeiten sind jetzt planmäßig abgeschlossen. Die Strecke zwischen Dresden und Hof ist nun durchgängig zweigleisig befahrbar. Zudem wurden die Bahnhöfe aufgewertet. Schallschutzwände reduzieren den Lärm für Anwohner. Deutschland, was geht? Unter diesem Motto können wir uns nun alle an der Modernisierung unseres Landes beteiligen. In einem sogenannten Bürger-Hackathon kann jede und jeder seine Ideen einreichen, wie die Verwaltung vereinfacht werden kann. Tanja Wagner, wie funktioniert das Ganze?
16: Bis 14. Juni sollen Bürgerinnen und Bürger am Telefon oder online Ideen liefern, um alltagsnahe Probleme beispielsweise bei Steuern und Sozialleistungen zu lösen. Ab Juli wird dann über die Ideen abgestimmt und es werden umsetzbare Konzepte daraus gemacht. Die vielversprechendsten Ansätze sollen dann im Folgejahr direkt in die Bundesverwaltung integriert werden, lautet das offizielle Versprechen.
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17: Mehr Platz für Frauen auf der Bühne. Genau darum geht's hier in München im Kulturkeller im Westend. Die Frauen-Jam-Session She Rocks feiert ihr einjähriges Jubiläum. Einmal im Monat können dort Musikerinnen gemeinsam spielen, improvisieren und Bühnenerfahrung sammeln. Ganz egal, ob Anfängerin oder Profi. Zum Geburtstag morgen gibt's eine große Live-Session mit Musik, offenem Bühnenprogramm und ganz viel Austausch unter Musikerinnen. Los geht's um 19 Uhr. Aus München, Clara Bertz.
18: Danke, Clara. Mehr Nachrichten aus Oberbayern dann auch wieder in einer Stunde. Dann gibt's die Top-FM-Nachrichten um 3.
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18: Heute Nachmittag, ja, gibt's aktuell noch viel Sonne, aber wenn man sich das Wetterradar anschaut, so aus dem Südwesten, da zieht jetzt dann eine Regenfront in Richtung Oberbayern, ja, und dann kann es heute im Laufe des späten Nachmittags auch bis in den Abend rein immer mal noch nass werden, teilweise ist schauerartiger Regen mit dabei. Die Top-Temperaturen aktuell gemessen bei uns hier in Oberbayern, ja, und wärmer wird's heute auch nicht mehr, aber wir haben 18 Grad in Grafing am Eisstadion, so in Alpennähe ist ein bisschen kühler, 13 Grad. Wenn man auf morgen schauen, da starten wir dann auch noch bewölkt, teilweise nass in den Tag, aber der Nachmittag wird dann schon freundlicher. Die Top-Temperaturen um die 17 Grad. Der Mittwoch, der wird auch noch eher unbeständig und nass, aber ab Donnerstag wird es sonniger und wärmer.
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18: Der Blick auf die Straßen, was ist los um kurz nach zwei? Wir passen bitte auf der A95 Garmisch in Richtung München. In Höhe Murnau-Kochel, da liegt ein großes Kunststoffteil auf der Straße. Passt da bitte auf. Ansonsten haben wir die A94 München-Passau zwischen Hohenlinden und Parsdorf. Hier 20 Minuten mehr Zeit einplanen. Ansonsten sieht's aktuell gut aus.
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18: Da haben wir unter Schleißheim im Landkreis München südliche Ingolstädter Straße. Dann der Wolfsleben im Landkreis Erding die Münchner Straße, Starnberg-Berger Straße und der neueste Blitzer in München die Leopoldstraße. Habt ihr noch was gesehen? Staus und Blitzer? Meldet ihr mal kostenlos per Anruf, per WhatsApp. Die Nummer, die ist die gleiche. 08000 1064 1064. Danke euch und eine gute und vor allem auch eine sichere Fahrt.
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18: Servus und hallo, schön, dass ihr wieder mit dabei seid. Ich hoffe, ihr hattet alle ein ganz, ganz tolles Wochenende, habt ganz viel Energie für die neue Woche getankt. In der verbringen wir jetzt wieder die Nachmittage zusammen mit unserer mehr Abwechslung aus 4 Jahrzehnten. Und da wird gleich hören, Gitti aus München ordentlich das Radio aufdrehen, denn die freut sich immer und immer wieder. Die schreibt dann immer eine WhatsApp. Ach, endlich wieder Disturbed mit Sound of Silence, ja. Unter anderem für dich gleich und für ganz Oberbayern. Ja, dann gibt's noch Popsound der Bangles und zum Start hier, da schrauben wir erstmal meine Laune hoch und euch hoffentlich auch, denn ich liebe diese Nummer aus Crocodile Dundee. Jetzt Live It Up von Mental as Anything.

Der coole 80er-Sound, der Banger ist hier bei Radio Top FM und ich hatte es ja gerade vorhin angekündigt und es ist wieder passiert. Also egal, um welche Uhrzeit hier bei Top FM es läuft, sie hört es. So muss es sein. Die Gitti hat geschrieben, sie hat sich mega gefreut über ihren absoluten Lieblingssong. Disturbed, The Sound of Silence. Ja, und vielleicht treffe ich ja jetzt auch einen eurer Lieblingssongs. Schickt dann gerne auch eine WhatsApp zu mir hier ins Studio. Hier zu Top FM 08000 1064 1064. Vielleicht ist es ja Ultravox. Oder die Pet Shop Boys. Vor allem für alle die, die gestern die Bayern gefeiert haben. Die Meisterfeier, ja. Sicher auch gelaufen gestern. Irgendwann. So, oder es ist diese Nummer hier. Ugly Kid Show. Die hatten ja zwei Hits damals. Und das war der zweite. Cats in the Cradle. Hier bei uns bei Radio Top FM. Macht euch einen schönen Nachmittag.

0: So klingt ja der Montagnachmittag hier bei Top FM mit euren Lieblingssongs, die besten Songs aus 4 Jahrzehnten und mehr davon, mehr Abwechslung gibt's dann auch gleich nach halb wieder. Durch den Arbeitsendspurt geht's dann gleich bei uns mit dem King of Pop und seinem 90er-Kracher Black or White aus den 80ern. Da ist Phil Collins am Start und ganz gefühlvoll wird's auch mit sanften Klavierklängen von Coldplay.
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0: Die Temperaturen bei uns heute in Oberbayern, sagen wir mal, recht angenehm. Sie sind noch ein bisschen gemäßigt, aber von Tag zu Tag wird es ja wärmer. Wir haben gerade gemessen bei uns in München am Westpark 17 Grad auch in Erding am Rathaus. Es ist gerade hier und da noch sonnig, aber es sind schon viele Wolken unterwegs und da kommt eine ordentliche Regenfront auf uns zu. Die kommt so aus dem Süden, Westen in Richtung Oberbayern, dann zieht sie komplett drüber hinweg. Also bis in den Abend rein kann es immer mal nass werden bei uns, teilweise auch schauerartiger Regen mit dabei. Morgen am Dienstag, da startet man dann noch bewölkt, da fällt dann vereinzelt noch Regen, aber dann wird's freundlicher, am Nachmittag dann schon wieder sonniger, morgen Top-Temperaturen um die 17 Grad. Der Mittwoch, der wird unbeständig und teilweise nass, ab Donnerstag wird's dann sonniger und wärmer und das Pfingstwochenende, Stand jetzt festhalten, wird sommerlich mit Temperaturen an die 30 Grad.
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0: Der Blick auf die Straßen jetzt um kurz nach 2:30. Da müssen wir aufpassen auf der A94 Passau-München zwischen Burghausen und Neuötting-Ost. Da liegt ein Spanngurt auf der Straße. Und auf der A94 Passau-München zwischen Forst-Inning und Parsdorf hier 20 Minuten plus. Ansonsten sieht's aktuell gut aus.
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0: Geblitzt wird in Weil im Landkreis Landsberg, die Ortsdurchfahrt, die Landsberger Straße, danke Britta. Dann haben wir Germering im Landkreis Fürstenfeldbruck, auch da ist es die Landsberger Straße, Kirchseen im Landkreis Ebersberg, da wird am Marktplatz geblitzt und in München, der neueste Blitzer in Schwabing, die Ungerer Straße, danke Tom. Habt ihr noch was gesehen, Staus und Blitzer, meldet ihr mal kostenlos per Anruf, per WhatsApp, die Nummer die ist die gleiche, 08000 1064 1064. Danke euch, gute Fahrt.
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0: So klingt er. Der Wochenstart hier mit Top FM und auch in dieser Woche, da heißt für immer um diese Uhrzeit, Hammer, wieder was gelernt.
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0: Was ist das, ja, was nach dem Tanken bleibt? Das ungute Gefühl, weil der Geldbeutel wieder krass geleert wurde. Und natürlich das Klackgeräusch im Kopf des Zapfhahns. Das ist so ein markantes Geräusch, das im Gedächtnis bleibt. Das macht es zum Schluss ja und zwischendurch auch ab und zu. Aber warum klackt es eigentlich immer so?
2: Die Zapfpistole klackt, weil sie einen eingebauten Sicherheitsmechanismus hat, der eben verhindert, dass der Tank überläuft. In der Pistole steckt neben dem großen Rohr auch noch ein kleines Röhrchen. Darüber werden normalerweise Dämpfe aus dem Tank abgesaugt. Sobald aber Kraftstoff dieses Röhrchen verschließt, zum Beispiel weil eben der Tank voll ist oder es stark schäumt, entsteht ein Unterdruck. Und genau der sorgt dafür, dass die Zapfpistole automatisch abschaltet. Deshalb passiert das manchmal auch schon, obwohl der Tank noch nicht voll ist. Wenn nämlich der Sprit zu schnell reinläuft, spritzt oder schäumt er und blockiert eben kurz dieses Röhrchen und die Pistole denkt sich, na okay, das reicht jetzt.
0: Na, so ist das also. Ja, und statt dem Klacken der Zapfsäule haben wir jetzt gleich wieder die besten Songs aus 4 Jahrzehnten im Ohr. Mehr Abwechslung für ganz Oberbayern. Jetzt hier mit Billy Idol, CCR und REO Speedwagon.

0: Männer des FC Bayern. Ja, die hatten ja gestern ihre große Meistersause auf dem Marienplatz. Heute sind jetzt die Frauen dran. Die waren gestern noch in Hamburg beim HSV im Einsatz, haben mit einem 1:0-Sieg die Bundesliga-Saison ungeschlagen abgeschlossen. Und heute feiern sie dann ihre erfolgreichste Saison der Vereinsgeschichte mit Meisterschaft, DFB-Pokalsieg und mit dem Erreichen des Champions League Halbfinals. Ja, in diesen Minuten werden sie von Münchens OB Dominik Krause im Rathaus empfangen. Und danach geht's dann auch noch auf den Balkon. Und was ihr zum Start in die neue Woche noch alles wissen solltet, worüber über Bayern heute spricht, das hört ihr dann gleich wieder in den Top-FM-Nachrichten bei uns um 3.
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5: Ich bin Moritz Einzel.
6: Es entfielen auf den Abgeordneten Gordon Schnieder. 63 Ja, 38 Nein, 2 Enthaltungen. Damit ist die erforderliche Mehrheit von 53 Stimmen erreicht. Meinen herzlichen Glückwunsch.
5: Damit ist Gordon Schnieder neuer Ministerpräsident von Rheinland-Pfalz. Der CDU-Politiker ist am Mittag im Parlament in Mainz gewählt und vereidigt worden. Er nehme das Amt mit großer Dankbarkeit und Demut an, sagte Schnieder.
7: Dieses Amt ist mehr als eine politische Aufgabe. Es ist Verantwortung für ein ganzes Land, für seine Menschen, seine Zukunft und seinen Zusammenhalt.
5: Auch die Minister der schwarz-roten Koalition in Rheinland-Pfalz wurden ins Amt eingeführt, darunter die bisherige bayerische CSU-Landtagsabgeordnete Eiling Hütig als Bildungsministerin. Seit Jahren schon machen die Länder Druck, dass der Zivilschutz ausgebaut wird. Innenminister Dobrindt will nun liefern. Bis 2029 sollen 10 Milliarden Euro in den Bevölkerungsschutz gesteckt werden. Unter anderem soll das Geld für Spezialfahrzeuge und für Gebäude des Technischen Hilfswerks verwendet werden. Über ein entsprechendes Eckpunktepapier berät das Kabinett übermorgen. Die Bundesregierung tut zu wenig für den Klimaschutz. Das schreibt der Expertenrat für Klimafragen in seinem neuesten Gutachten. Die Wirkung des Klimaschutzprogramms von Umweltminister Schneider dürfte demnach verpuffen. Keines der Ziele für 2040 werde erreicht, so die Experten. Auf den Malediven sind 5 Taucher aus Italien in einer Unterwasserhöhle ums Leben gekommen. Eine Leiche war bereits gefunden worden, jetzt wurden auch die anderen 4 geborgen. Das war kompliziert. Am Wochenende war bei der Aktion auch noch ein Rettungstaucher gestorben. Die italienische Tauchergruppe hatte für den Tauchgang in etwa 50 Metern Tiefe offenbar keine Genehmigung.
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8: Ein Meilenstein für die künftige Klinikversorgung im Landkreis. Hier in Starnberg könnte schon bald ein neues Klinikum entstehen. Der Krankenhausplanungsausschuss hat einem möglichen Neubau grünes Licht gegeben. Heißt, jetzt darf ein neues Klinikum geplant werden. Die aktuelle Idee, über 400 Betten für Patienten im ganzen Landkreis und dazu ein großes Angebot an Leistungen, zum Beispiel Geburtshilfe und Unfallchirurgie. Wenn jetzt auch noch der Freistaat grünes Licht gibt, könnte das neue Krankenhaus in ungefähr 10 Jahren stehen. Aus Starnberg, Zoe Mesenbrink.
0: Danke, Zoe. Mehr Nachrichten aus Oberbayern gibt's dann auch wieder in einer Stunde in den Top FM Nachrichten um 4.
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0: Landsberg am Wildpark 17 Grad, Markt Schwarme, Landkreis Ebersberg 18 Grad. Ja, hier und da scheint sie noch die Sonne, aber es sind auch viele Wolken unterwegs und da kommt eine Regenfront auf uns zu, so aus dem Südwesten, und die zieht dann in Richtung Oberbayern und bis in den Abend rein kann es dann nochmal nass werden bei uns hier in Oberbayern. Auch in der Nacht fällt teilweise noch Regen. Und wenn wir morgen auf den Dienstag schauen, da starten wir eher noch durchwachsen. Da kommt dann auch teilweise Regen runter. Aber im Laufe des Tages wird es besser. Der Nachmittag wird freundlicher, teilweise sonniger. Bei Top-Temperaturen um die 17 Grad. Am Mittwoch dann nochmal ein Knick in die falsche Richtung. Da wird es unbeständig, teils nass. Am Donnerstag, da geht es dann richtig los mit dem Frühlingswetter. Ja, das sich immer mehr zum sommerlichen Wetter entwickelt. Denn das Pfingstwochenende stand jetzt wird sonnig mit Temperaturen an die 30 Grad.
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0: Und da bitte aufpassen, auf der A9 München-Nürnberg zwischen Garching-Nord und dem Rastplatz Echinger-Gfild. Da liegen Reifenteile auf der Straße. Vorsicht auch auf der A99, die Ostumfahrung Richtung Nürnberg zwischen Kirchheim und Aschheim-Ismaning. Auch da Reifenteile auf der Straße. Ansonsten sieht's gut aus, keine größeren Staus.
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0: Da haben wir die Osterseenstraße in Seeshaupt am Starnberger See. Danke, Conny. Dann wird geblitzt in Wörth auf der Erdinger Straße. Ein Blitzer steht auch in München auf der Menzinger Straße. Und dann klingelt es am Telefon. Top FM, der Basti. Hallo, wer ist denn da?
9: Das gehört, hier ist der Franz. In Entraching gegenüber der Eierhütte wird gerade ein Blitzer aufgebaut.
0: Hast du hiermit durchgegeben? Dann sage ich danke dir und wünsche dir noch einen schönen Nachmittag.
9: Ja, danke auch und auf Wiederhören.
0: Ja, wenn ihr auch was habt, 08000 1064 1064, die Nummer für einen Anruf oder für eine WhatsApp. Ich sag danke, wünsche euch eine gute und sichere Fahrt.

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1: Servus ihr Lieben, zum Start in die neue Woche gleich mit einem Song von Paul Simon, ja, der eine Hälfte von Simon and Garfunkel. Die 80er, ja, da war er mit seiner Frau Peggy Harper auf einer Party eingeladen und der Gastgeber, der nannte ihn die ganze Zeit nicht Paul, sondern Al, ja, und seine Frau Betty statt Peggy. Ja, also kann man auch mal machen, ne? Und aus dieser Situation entstand dann die Idee zu dem Titel You Can Call Me Al. Ein Song über einen Mann, der unter einer Midlife-Crisis leidet. Ja, und der 80er-Kracher, der einfach nur gute Laune macht, der läuft gleich bei uns hier in voller Länge. Direkt nach U2. Die feiern den Beautiful Day heute. Und das hier Chris Rea mit dem Song für seine zweite Tochter, damals in den 90ern geboren, die Julia, hier bei Top FM.

Samstagabend, Olympiahalle München. Die Bruckner Brüder vom Chiemsee, die hatten als Vorband gerade ordentlich die Stimmung angeheizt. Alle warteten auf die Sportfreunde Stille, auf das große Fest zum 30-Jährigen. Und da kam auf einmal diese Nummer hier aus den Lautsprechern. Die Jungs von Bon Jovi, da habe ich mir mal wieder gedacht, was eine coole Nummer. Das bringt uns seit den 80ern viel Spaß. Moderator Steven Gätjen hat ja auch mal in einem Podcast erzählt, dass das eine seiner absoluten Lieblingsnummern ist. Und gleich läuft die Nummer wieder für ganz Oberbayern. Hier bei uns bei Radio Top FM, direkt nach den 90ern, Tasmin Archer und Sleeping Satellite.

0: Das war ja der große 80er-Hit von Madness, Our House, hier bei uns bei Radio Top FM. Und der Song, um den es gleich bei uns im Top FM Cover Quiz geht, der kommt aus den 2000ern. Ja, der ist 20 Jahre älter. Jünger. Ja, die Nummer zum Miträtseln für Ruhm, Ehre und Respekt. Gleich wieder bei uns hier. 08000 1064 1064. Ich bin schon sehr, sehr gespannt, ob ihr das Rätsel knacken könnt und was ihr gleich lieber hören wollt. Cover oder Original. Heute wieder zwei ganz, ganz, ganz, ganz unterschiedliche Songs. Seid gespannt.
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0: Die Temperaturen bei uns hier in Oberbayern sind so bei 17 Grad in Erding am Schwimmbad, auch in Marktindersdorf im Landkreis Dachau. Hier und da zeigt sich noch die Sonne, es geht aber schon ein leichtes Lüftchen, ja, und das bringt dann leider so ein paar Regenwolken zu uns hier nach Oberbayern. Teilweise so im südlichen Teil regnet schon und bis in den Abend rein kann es dann überall nochmal ein bisschen nass werden hier bei uns in Oberbayern. Teilweise fallen die Regengüsse dann auch schauerartig aus und wenn wir dann auf die Nacht schauen, auch da wird es teilweise nass. Morgen am Dienstag auch hier und da noch ein bisschen Regen, aber dann wird es freundlicher. Morgen am Nachmittag spätestens zeigt sich immer mal die Sonne bei Top-Temperaturen um die 17 Grad. Da bleibt es dann auch trocken. Der Mittwoch, der ist nochmal eher unbeständig, teilweise auch nass. Ab Donnerstag wird es dann aber von Tag zu Tag sonniger, wärmer, frühlingshafter. Zum Pfingstwochenende eigentlich schon sommerlich bei uns.
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0: Und da die A99, die Westumfahrung Richtung Lindau. Wir passen bitte auf, zwischen Neuherberg und dem Dreieckfeld Moching, da liegen Reifenteile auf der Straße. Und die Reifenteile gibt es auch auf der Ostumfahrung Richtung Nürnberg zwischen Kirchheim und Aschheim-Ismaning. Dann die Westumfahrung Richtung Lindau zwischen Neuherberg und dem Dreieck Allach dauert eine Viertelstunde länger. Und ansonsten sieht es aber ganz gut aus. Keine größeren Staus.
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0: Geblitzt wird bei uns hier in Oberbayern, da bei Bergkirchen im Landkreis Dachau die Gündinger Straße, dann in Pöcking am Starnberger See Schafflergraben. Geblitzt wird bei uns in Assling noch auf der Grafinger Straße und der neueste Blitzer in München, der steht auf der Ungerer Straße in Schwabing. Danke Peter. Habt ihr noch was gesehen? Staus und Blitzer, meldet ihr mal kostenlos per Anruf, per WhatsApp. Die Nummer, die ist die gleiche, 08000 1064 1064. Danke euch. Gute Fahrt.
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0: Servus ihr Lieben, es ist wieder soweit. Schön, dass ihr dabei seid. Wenn ich frage, wer hat's zuerst gesungen? Ja, und wer zum ersten Mal dabei ist. Die Regeln, die sind eigentlich ganz einfach. Ich spiele euch einen Schnipsel aus einem Cover und ihr sagt mir dann einfach, von wem das Original ist. Ja, und covern tut heute eine Musiklegende. Ja, und ist aber uninteressant. Ihr müsst den Song erkennen und mir dann eben sagen, wer hat zuerst gesungen. Aufgepasst, hier der Schnipsel.

0: So, das war der Anfang, ja. Ich spieß noch einmal.
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0: 08000 1064 1064. Wer hat diesen Song zuerst gesungen? Schickt eine WhatsApp ins Studio oder ruft an und sagt mir bitte auch, was wollt ihr gleich lieber hören? Oder schreibt es mir per WhatsApp. Cover oder Original? 08000 1064 1064. Und nach Kenny Loggins und seiner Danger Zone aus Top Gun gibt's dann auch noch einen Tippschnipsel hier bei uns bei Top FM.

0: Also gefährlich ist es hier nicht bei uns bei Top FM, aber es ist zumindest ungewiss. Ungewiss, ob ihr das Rätsel heute lösen könnt, denn es ist nicht ganz, ganz einfach, denn das Cover klingt ganz, ganz anders als das Original.
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0: Und dieser Applaus, der war jetzt schon mal für die Elisa, denn sie war die allererste, die heute das Rätsel lösen konnte. Was sie geschrieben hat, sage ich euch nicht, denn ihr könnt jetzt auf alle Fälle noch miträtseln. 08000 1064 1064, das ist sie, die Nummer. Und ich schnipsel jetzt nochmal das Cover an. Aufgepasst.

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1: Ja, so, und jetzt kommt noch der Tippschnipsel. Ma, und jetzt wär's gekommen. Noch einmal. So. 08001064 1064. Ich hoffe, ihr habt es erkannt. Ich hoffe, ihr könnt mir sagen, wer diesen Song zuallererst gesungen hat. Also von wem das Original ist. 08001064 1064 für eine WhatsApp, für einen Anruf. Und schreibt mir bitte auch oder sagt mir gleich am Telefon, was wollt ihr lieber hören? Cover oder Original? Das läuft dann nach den Bee Gees und nach Billy Joel.

0: vom Uptown Girl jetzt gleich zu einem Mister. Das war auch schon ein kleiner Tipp. Ja, was suchen wir jetzt gleich? Aufgepasst!
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0: Ran ans Telefon, rätselt doch schnell mit, schickt mir eine WhatsApp oder ruft einfach schnell an 08000 1064 1064. Ich freue mich auf euren Anruf. Es geht um Ruhm, Ehre, Respekt und Applaus. Ja, und die Frage, wer hat's zuerst gesungen? Ich schnipsel euch ein Cover an und ihr müsst mir dann einfach sagen, wer hat den Song zuerst gesungen, also von wem stammt das Original. Aufgepasst, hier nochmal das Cover.

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Ja, und jetzt kommt noch der Tippschnipsel. Destiny is calling me. Open up my eagle eyes. So, und jetzt wär's gekommen. 08000 1064 1064 für eine WhatsApp schnell noch oder für einen Anruf. So, und jetzt kommt, ja, schauen wir einfach mal durch. Also, es ist heute eine eindeutige Kiste gewesen. Es hat sich nur eine einzige Person für das Cover interessiert. So, ansonsten sind alle beim Original, aber das ist auch ein Brett. Und was ist das Original? Die Killers, Mr. Brightside. Ja, der Adi hat zum Beispiel gewusst. Elisa hat ja vorhin schon gesagt, die war die allererste. Carina, Petra, Werner und. Also großartig auch für euch. Wieder ganz, ganz viel Applaus. Ja, und für alle wollte ich schon fast sagen, also sagen wir mal, für die meisten gibt's jetzt das Original. Also Radio aufdrehen auf Anschlag, denn hier sind sie aus Las Vegas, die Killers mit Mr. Brightside, eines der erfolgreichsten Songs aller Zeiten in Großbritannien, obwohl die gar nicht von da kommen. Ja, und wir rätseln weiter um 17:30 wieder das Feierabendrätsel und morgen um 16:30 das nächste Coverquiz. Also aufdrehen!

0: Es ist ein Prunkpalast, heißt es. Er hat rund 400 Millionen Euro gekostet und ist von nun an das Strafjustizzentrum. Ja, die Eröffnung heute in München ist gleich Thema bei uns in den Top-FM-Nachrichten um 16 Uhr. Und dazu freuen wir uns auch musikalisch auf einen der vier Beatles. I got my mind set on you. I got my mind set. George Harrison, gleich bei uns bei Top FM in voller Länge in der nächsten halben Stunde.
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12: Ich bin Moritz Einzel. Menschen organisieren sich, um anderen zu helfen. Der Spielraum für dieses zivilgesellschaftliche Engagement nimmt weltweit ab. Das steht im neuen Atlas der Zivilgesellschaft von Brot für die Welt. Auch Deutschland kommt darin nicht gut weg. Tanja Wagner berichtet.
13: Nicht mal mehr 4% der Weltbevölkerung lebt in Ländern mit garantierter Meinungs-, Versammlungs- und Vereinigungsfreiheit, warnt Brot für die Welt. Selbst in westlichen Demokratien wie Deutschland, Italien, der Schweiz oder auch Frankreich und den USA verschlechtert sich die Lage. Es würden schleichend Gesetze erlassen und bürokratische Hürden errichtet, um Menschen subtil einzuschüchtern oder zu lähmen. In anderen Ländern gäbe es offene Repression, Gewalt und Verfolgung.
12: Nach mehr als 10 Jahren Bauzeit ist in München das neue Strafjustizzentrum eröffnet worden. Rund 400 Millionen Euro und damit deutlich mehr als geplant hat der Bau gekostet. Das Gebäude soll künftig 4 Gerichte und 2 Staatsanwaltschaften beherbergen. Bayerns Ministerpräsident Söder sagte, das sei schon ein echter Prunkpalast. Es sei ein Signal für die gesamte bayerische Justiz, die stark sei. 2/3 der Menschen in Deutschland befürworten ein Verbot sozialer Medien für Kinder unter 14 Jahren. Das geht aus einer repräsentativen Umfrage des Bayerischen Forschungsinstituts für digitale Transformation hervor. Auf der Medienkonferenz Republika in Berlin warnten Forschende vor vorschnellen Verboten. Stattdessen brauche es strengere Regeln für Plattformen und mehr Medienkompetenz. CDU-Landeschef Gordon Schnieder ist der neue Ministerpräsident von Rheinland-Pfalz. Die Abgeordneten des Landtags in Mainz wählten den 50-Jährigen aus der Eifel zum Regierungschef einer schwarz-roten Koalition. Gordon Schnieder ist der jüngere Bruder von Bundesverkehrsminister Patrick Schnieder.
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6: 10.000 Euro für mehr Inklusion. Auch hier in Ebersberg geht die Bewerbungsphase für den Inklusionspreis 2026 in den Endspurt. Das Motto dieses Jahr: weil jedes Alter zählt. Gesucht werden dabei Projekte, die Menschen mit Behinderung stärken, von der Kindheit bis ins hohe Alter. Die Bewerbungsphase läuft noch bis Ende Mai. Mitmachen können Initiativen, Organisationen und Einzelpersonen. Der Preis wird dann im November verliehen. Alle Infos dazu gibt's auf topfm.de. Aus Ebersberg, Pia Wörz.
0: Danke, Pia. Und mehr Nachrichten aus Oberbayern dann auch wieder in einer Stunde in den Top-FM-Nachrichten um 5.
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0: Hier und da scheint noch die Sonne. Wir haben es in München am Dante-Stadion 18 Grad, Murnau am Staffelsee 14 Grad. Aber vor allem so in Richtung Alpen, da fällt dann hier und da schon Regen und da kommt noch was auf uns zu. Also bis in den Abend rein kann es überall in ganz Oberbayern noch nass werden. Kommende Nacht, da wird es auch teilweise nass. Die Tiefstwerte liegen so bei 9 Grad. Und wenn wir dann morgen auf den Dienstag schauen, da starten wir bewölkt hier und da fällt auch noch Regen. Aber dann wird es freundlicher, dann wird es trockener. Am Nachmittag zeigt sich auch hier und da die Sonne, ähnlich wie jetzt bei Top-Temperaturen so um die 17 Grad. Der Mittwoch dann nochmal eher unbeständig nass, also da geht's nochmal in die falsche Richtung. Aber ab Donnerstag, da wird's Tag für Tag besser, da wird's frühlingshafter, ja, und fast schon sommerlich. Denn am Wochenende, das ist ja das Pfingstwochenende, da warten wir dann Temperaturen an die 30 Grad.
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0: Und da jetzt um genau 4:04 aufpassen bitte, und zwar auf der A9 Nürnberg-München zwischen Rastplatz Barer Weiher und Langenbruck. Da liegen Gegenstände auf der Straße, passt da bitte auf. Dann die A92 Deggendorf-München zwischen Unterschleißheim und dem Dreieckfeld Moching dauert 20 Minuten länger, da hat es einen Unfall mit einem LKW gegeben. Dann die A99, die Westumfahrung Richtung Lindau zwischen Fröttmanning-Nord und Ludwigsfeld, hier müsst ihr 20 Minuten mehr Zeit einplanen, und ansonsten sieht's aktuell eigentlich recht gut aus, außer die B471, da noch was reingekommen, und zwar Höhe Oberschleißheim zwischen, also in Fahrtrichtung von Garching nach Fürstenfeldbruck, da dauert's eine Viertelstunde länger.
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0: Geblitzt wird aktuell bei uns hier in Oberbayern. Da haben wir Gauting, die Gautinger Straße. Dann am Starnberger See, da ist es Pöcking, der Schafflergraben. Geblitzt wird in Assling auf der Grafinger Straße und in München die Hansastraße. Habt ihr noch was? Staus und Blitzer? Meldet immer kostenlos per Anruf, per WhatsApp. Die Nummer ist die 08000 1064 1064. Danke euch, gute Fahrt.
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0: Servus ihr Lieben, es ist Montagnachmittag, es ist kurz nach 4, die letzten Mails beantworten, Termine für morgen checken und dann, ganz, ganz wichtig, bitte auch immer aufräumen. Ne? Die Kaffeetasse nicht nur in die Küche stellen, sondern auch in den Geschirrspüler rein. Ja? Und dann aber ab in den Feierabend, und das mit Musik im Hintergrund von George Harrison, der Ex-Beatle, gleich bei uns mit Got My Mind Set On You. Dann gibt's Poprock der 2000er von Alex Max Band, solo ohne seine Jungs von The Calling. Und zum Start hier die 80er bei Top FM mit den Eurythmics.

Eisheiligen, sie liegen hinter uns. Ja, die Heizung hat jetzt hoffentlich ausgebollert. Das Frieren hat bald ein Ende. Heute ist es ja auch schon recht angenehm. Und die Temperaturen, die klettern in Oberbayern von Tag zu Tag. Ja, gerade wieder ein Foto von meinem Kleinen bekommen. Der isst gerade ein Eis. Wobei, so ein Eis, ja, kann man ja immer essen. Auch bei heute 18 Grad. Ja, und jetzt am Pfingstwochenende, da rechnen die Meteorologen ja sogar mit einem Sommerkracher bei Top-Temperaturen bis 30 Grad. Da ist dann statt Frieren endgültig Schwitzen und absichtlich Abkühlen angesagt. Und den coolen, lässigen Sound, den gibt's bei uns rund um die Uhr. Mehr Abwechslung aus den Jahrzehnten hier bei Top FM. Da gibt's gleich Kultrock von Mike Oldfield und Roger Chapman. Dann Folkpop der 90er aus Irland von der Familie Corr. Und zwar jetzt mit What Can I Do? Schönen Montag euch.

0: 640.000 Einwohner in 4 Landkreisen, insgesamt 84 Gemeinden, 234 freiwillige Feuerwehren, eine Berufs-, eine Betriebsfeuerwehr und dazu 14 rund um die Uhr besetzte Rettungswachen, 32 Rettungswagen, 17 Krankentransportwagen, 10 Notarzteinsatzfahrzeuge, 39 Wasserrettungsstationen und. Also bei den ganzen Zahlen, da muss man erstmal die Überblick oder den Überblick behalten, gut koordinieren können, denn im Ernstfall, da zählt ja oft jede Sekunde. Und das passiert alles in der ILS-integrierten Leitstelle Fürstenfeldbruck. Und da laufen alle betroffenen Notrufe der 4 Landkreise zusammen. Und das mehr als zeitgemäß, denn in Gernlinden, da wurde jetzt der modernste Standort in ganz Oberbayern eingeweiht. Was der kann, gleich bei uns hier bei Top FM gegen 4:45.
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0: Noch scheint hier und da so ein bisschen die Sonne, aber da kommt was auf uns zu. Also es regnet schon, vor allem im südlichen Teil Oberbayerns, und da zieht noch was über uns hinweg. Also bis in den Abend rein kann es dann noch überall nass werden. Teilweise könnten auch Gewitter mit dabei sein, schauerartige Regenfälle. Kommende Nacht, auch da ist es nass, die Tiefstwerte so bei 9 Grad, und morgen, da regnet es sich dann aus. Am Anfang sind dann eben noch die Regenwolken mit dabei, aber der Nachmittag wird dann schon wesentlich freundlicher, und das bei Top-Temperaturen. morgen um die 17 Grad, sonst morgen. Aktuell haben wir noch gemessen in Germering am Golfplatz 17 Grad, auch in Allershausen im Landkreis Freising. Und wenn wir dann auf den Mittwoch schauen, da ist es dann nochmal unbeständig und nass. Aber ab Donnerstag wird es dann von Tag zu Tag sonniger und wärmer oder besser sogar gesagt heißer. Denn am Pfingstwochenende, da kann es dann dicht rangehen an die 30 Grad Marke.
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0: Der Blick auf die Straßen A9 Nürnberg-München zwischen Rastplatz Baraweier West und Langenbruck. Passt da bitte auf, da liegen Gegenstände auf der Fahrbahn. Dann A92 Deggendorf-München zwischen Unterschleißheim und dem Dreieckfeld Moching. Hier 20 Minuten plus und A99 Westumfahrung Richtung Lindau zwischen Neuherberg und Ludwigsfeld. Hier eine Viertelstunde dauert es länger. Ansonsten sieht es aktuell noch ganz gut aus, aber in München geht es jetzt los mit dem Feierabendverkehr. Am längsten dauert zwischen Prinzregentenstraße und Dietlindenstraße. Hier müsst ihr 25 Minuten mehr Zeit einplanen.
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0: Geblitzt wird bei uns hier in Oberbayern. Da haben wir einmal Landsberg, die Iglinger Straße. Dann wird geblitzt und zwar am Pucherberg zwischen Fürstenfeldbruck und Mammendorf. Die B2 ist das. Dann steht noch ein Blitzer und zwar in Neuching auf der Münchner Straße. Und der neueste Blitzer aus München, die Engelschalkinger. Habt ihr noch was gesehen? Staus und Blitzer, meldet ihr mal kostenlos per Anruf, per WhatsApp. Die Nummer, die ist die gleiche. 08000 1064 1064. Danke euch. Gute Fahrt.
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0: Egal ob Unfall, Herzinfarkt oder Feuer, wer in den Landkreisen Fürstenfeldbruck, Dachau, Starnberg, Landsberg die 112 anruft, der kommt in der integrierten Leitstelle, kurz ILS, Fürstenfeldbruck raus. Ja, und die gehört ab sofort zu den modernsten in Bayern und auch in ganz Deutschland. Florian Christner ist Leiter der ILS. Vor kurzem ist euer neuer Standort in Gernlinden eingeweiht worden. Wie viele Notrufe kommen denn bei euch an und wie viele Mitarbeiter kümmern sich denn nun um die ganzen Anliegen?
1: Also es werden täglich so zwischen 500, 550, an Spitzentagen auch mal 600 Notrufe verarbeitet in der Leitstelle Fürstenfeldbruck, die von insgesamt 80 Mitarbeitern hier im Schichtbetrieb abgearbeitet werden.
0: Okay, und was kostet so eine Hightech-Zentrale und warum ist es denn die modernste in ganz Bayern?
1: Die modernste ist es vom Prinzip her deswegen, weil es die neueste ist, die fertig geworden ist. Und somit ist sie natürlich auf dem Stand der Technik und für alle heute denkbaren Anforderungen in diesem Segment Gefahrenabwehr bereit. Also die Kosten sind auf 47 Millionen, beinhaltet aber letztendlich das ganze Gebäude, die Einsatzleittechnik, alles was dazugehört. Also schlüsselfertig würde man sagen.
0: Und am schönsten ist es natürlich, wenn wir die 112 gar nicht erst anrufen müssten. Danke aber an alle Helferinnen und Helfer und Rettungskräfte, dass ihr für uns da seid, auch an Feiertagen, auch am Wochenende. Schönen Nachmittag euch hier mit Radio Top.

0: So entspannt klingt der Montagnachmittag hier mit Radio Top FM. Und nicht ganz so entspannt ist der Arbeitsweg in Zukunft für alle U-Bahn-Pendler, die auf die U3 oder die U6 angewiesen sind. Denn die nächsten 4 Monate, also bis Mitte September, da sind die beiden Linien zwischen Sendlinger Tor und Implerstraße unterbrochen. Grund dafür sind Sanierungsarbeiten an den U-Bahnhöfen Potschistraße und Goetheplatz. Anstelle der U-Bahn sind dann Ersatzbusse im Einsatz. Ja, und was gerade sonst auf den Schienen und vor allem auch auf den Straßen los ist, das hört ihr dann gleich wieder im Top FM Pendler Update nach den Top FM Nachrichten um 5.
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0: Ich bin Moritz Einzel. Die geplante Diätenerhöhung für die 630 Bundestagsabgeordneten wird voraussichtlich ausgesetzt. Der Unionspolitiker Bilger sagte bei NTV, man sei mit der SPD gemeinsam der Auffassung, diesen Schritt jetzt gehen zu müssen. Hintergrund sind die anstehenden Reformen, so Bilger.
20: Es gibt auch nach meinem Eindruck eine große Bereitschaft in der Bevölkerung, diese Reformen mitzutragen, weil sie einfach nötig sind. Die sind aber auch mit Belastungen verbunden und deswegen halte ich es schon auch für richtig, wenn auch wir Politiker einen Beitrag leisten.
0: Eigentlich sollten die Abgeordnetenbezüge zum 1. Juli um knapp 500 Euro auf rund 12.330 Euro steigen. Deutschland ist beim Klimaschutz nicht mehr auf Kurs. Das zeigt ein neuer Bericht des Expertenrats für Klimafragen. Schon 2030 dürfte das Klimaziel demnach verfehlt werden. Noch problematischer werde es in den Jahren danach bis 2040, selbst wenn das Klimaschutzprogramm von Umweltminister Schneider komplett umgesetzt werde, so die Experten. In einem Masthähnchenbetrieb in Buchbach ist die für Vögel hoch ansteckende Newcastle-Krankheit ausgebrochen. 77.000 Vögel seien deshalb getötet worden, teilte das Landratsamt Mühldorf am Inn mit. Der Betrieb wurde demnach nach tierseuchenrechtlichen Vorschriften gesperrt. In der Region war die Newcastle-Krankheit in letzter Zeit mehrfach ausgebrochen. Am 23. Mai feiern wir den Geburtstag des Grundgesetzes. Bundespräsident Steinmeier hat aus diesem Anlass den Ehrentag ausgerufen. Ganz Deutschland soll gemeinsam anpacken. Schon heute hat Steinmeier eine Reihe von Mitmachaktionen zu der Initiative gestartet. In Dorsten packte er auch selbst mit an. Gemeinsam mit Schülern reinigte er in der Innenstadt Stolpersteine, die an Ermordete aus der Nazizeit erinnern.
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21: Ein Meilenstein für die künftige Klinikversorgung im Landkreis. Hier in Starnberg könnte schon bald ein neues Klinikum entstehen. Der Krankenhausplanungsausschuss hat einem möglichen Neubau grünes Licht gegeben. Heißt, jetzt darf ein neues Klinikum geplant werden. Die aktuelle Idee, über 400 Betten für Patienten im ganzen Landkreis und dazu ein großes Angebot an Leistungen, zum Beispiel Geburtshilfe und Unfallchirurgie. Wenn jetzt auch noch der Freistaat grünes Licht gibt, könnte das neue Krankenhaus in ungefähr 10 Jahren stehen. Aus Starnberg, Zoe Mesenbrink.
0: Danke, Zoe. Und mehr Nachrichten aus Oberbayern, die gibt's dann auch wieder in einer Stunde in den Top FM Nachrichten um 18 Uhr.
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0: Dorfener Marienplatz 17 Grad unter Schleißheim auch und es zieht immer mehr zu. Ja, da ist eigentlich keine Sonne mehr zu sehen hier bei uns in Oberbayern, sondern viele, viele dichte Wolken. Und da kann es dann heute noch den ganzen Abend immer mal wieder zu Regen kommen. Teilweise ist der Regen auch eher schauerartig, da können auch noch kleinere Gewitter auftauchen. Also habt einfach mal die Wolken oben im Blick. Ansonsten, wenn wir auf morgen schauen, da starten wir auch teilweise noch nass in den Tag, aber es wird dann im Laufe des Tages besser. Der Nachmittag ist freundlich, der ist sonniger. Am Mittwoch machen wir noch mal einen kleinen Knick, da ist es eher unbeständig und durchwachsen. Ab Donnerstag wird es richtig sonnig und von Tag zu Tag wärmer.
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0: Der Blick um kurz nach 5 auf die Straßen. Vorsicht A9 Nürnberg-München zwischen Rastplatz Barer Weiher West und Langenbruck. Da liegen Gegenstände. Dann haben wir die A92 Deggendorf-München zwischen Unterschleißheim und Dreifeld-Moching nach einem Unfall 20 Minuten plus. A99 Westumfahrung Richtung Lindau zwischen Fröttmanning-Nord und Ludwigsfeld hier auch 20 Minuten mehr Zeit einplanen. Dann die B2 Weiler-München zwischen Pöcking-Nord und Starnberg eine Viertelstunde plus. Und auf dem Mittleren Ring dauert es am längsten zwischen der Berg am Leimstraße und der die Lindenstraße, da eine halbe Stunde mehr Zeit einplanen.
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0: Geblitzt wird bei uns hier in Oberbayern in Asslingen. Da ist es die Grafinger Straße. Dann haben wir Erding, Taufkirchener Straße. Dann am Pucher Berg B2 von Fürstenfeldbruck nach Mammendorf. Und der neueste Blitzer in München, die Landsberger Straße. Habt ihr noch was? Staus und Blitzer, meldet ihr mal kostenlos per Anruf, per WhatsApp. Die Nummer ist die 08000 1064 1064. Danke euch, gute Fahrt.
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0: Servus, Oberbayern startet in den Feierabend. Gleich wieder um 5:30 mit unserem Top FM Feierabendrätsel für Ruhm, Ehre und Respekt. Seid gespannt, was wir da dann suchen werden. Zum Start in die neue Stunde wird es erstmal noch dramatisch. Es wird spannend, zumindest vom Titel her. Denn jetzt kommt der King of Pop mit seinem 80er-Kracher Thriller. Ja, und dazu geht's gleich durch die 2000er mit Sunrise Avenue. Und für richtig gute Stimmung sorgen Dolly Parton und Kenny Rogers im Duett hier bei Top FM.

Eigentlich geht's ja montags immer auf 8 Rädern durch die Münchner Innenstadt, aber die Blade Night, sie muss heute leider wieder ausfallen. Die Straßen sind später wahrscheinlich zu nass, was das Rollschuhfahren zu gefährlich macht, und deswegen haben die Verantwortlichen gesagt, nee, das geht heute leider nicht. Aber gesportelt wird im Olympiapark, und das ja bei jedem Wetter. Da findet montags von 19 bis 20 Uhr wieder das Lederhosentraining statt. Und wer jetzt schon einfach loslaufen will mit Radio Top FM auf den Ohren, klappt das ganz, ganz gut. Gleich bei uns mega Stimmungskracher. The Power of Love, Musik aus Zurück in die Zukunft. Und das hier was zum entspannt loslaufen. Alanis Morissette mit Thank You.

0: cooler Sound hier bei uns bei Radio Top FM. Servus zu euch auf den Starnberger Kirchplatz zur Münchner Hackerbrücke, auch in den Ebersberger Forst. Oberbayern startet in den ersten Feierabend der Woche und das vielleicht ja gleich mit Ruhm, Ehre und Respekt. Gleich wieder das Top FM Feierabendrätsel, heute auf der Suche nach einem Künstler.
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0: Die Temperaturen bei uns hier in Oberbayern sind mittlerweile sehr gemäßigt. München am Eisbach 15 Grad, Pöcking im Landkreis Starnberg auch. Ja, die Wolken, sie werden immer dichter, sie werden immer dunkler und es kommt schon vielerorts Regen runter. Und so geht's eigentlich noch rein bis in den Abend. Auch in der Nacht fällt noch Regen. Auch morgen am Anfang kann es hier und da noch nass werden. Aber dann wird's weniger. Morgen der Nachmittag ist freundlicher. Top-Temperaturen so um die 17 Grad. Am Mittwoch machen wir einen kleinen Wink nochmal in die falsche Richtung. Also da geht's dann nochmal eher unbeständig und teilweise nass weiter. Aber ab Donnerstag wird's dann wirklich sonniger und von Tag zu Tag wärmer und sogar heißer. Stand jetzt soll es am Pfingstwochenende Temperaturen so dicht dran an die 30 Grad Marke geben.
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0: Und da haben wir die A92 München-Deggendorf, Einfahrt Freising-Mitte. Passt da bitte auf, da ist ein Hase unterwegs. Bitte, bitte Vorsicht. A8 München-Stuttgart zwischen Sulzemoos und Odelzhausen, da liegen Gegenstände auf der Fahrbahn. Dann haben wir die A92 Deggendorf-München zwischen Unterschleißheim und dem Dreieckfeld Moching nach einem Unfall. 20 Minuten plus und genauso auch auf der Westumfahrung Richtung Lindau zwischen Fröttmanning-Nord und Ludwigsfeld. Und auf dem Mittleren Ring, da ist auch einiges los. Am längsten dauert zwischen der Berg am Leimstraße und der Dietlindenstraße. Hier müsst ihr ein bisschen mehr als 20 Minuten mehr Zeit einplanen.
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0: Geblitzt wird bei uns hier in Oberbayern. Da haben wir den Pucherberg, die B2 zwischen Fürstenfeldbruck und Mammendorf. Dann Starnberger See, Seeshaupt, die Osterseenstraße. Geblitzt wird auch noch in Erding auf der Taufkirchener Straße. Und der neueste Blitzer aus München, die Engel-Schalkinger Straße. Danke, Tim. Habt ihr noch was gesehen? Staus und Blitzer, meldet ihr mal kostenlos per Anruf, per WhatsApp. Die Nummer ist die 08000 1064 1064. Danke euch. Gute Fahrt.
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0: Servus ihr Lieben, schön, dass ihr mit dabei seid zu unserem täglichen Rätsel-Date. Um kurz nach 17:30 das Top FM Feierabendrätsel. Seit vielen, vielen Jahren geht's hier um Ruhm, Ehre und Respekt und um Applaus. Und ihr müsst eigentlich gar nicht so viel tun. Einfach nur den Schnipsel richtig zuordnen. Wir suchen heute einen Künstler und ihr müsst mir einfach sagen, wer es ist. Von ihm dieses Lied. Ja, wer pfeift da so schön? 08000 1064 1064. So einfach ist es. 08000 1064 1064 für eine WhatsApp oder einen Anruf. Drei Songs ab zur Zeit und nach Duran Duran gibt's noch einen Tippschnipsel.

Duran Duran, die Jungs singen Wild Boys hier bei uns bei Radio Top FM, mittendrin im Top FM Feierabendrätsel. Es geht um Ruhm, Ehre und Respekt und wir suchen heute einen großartigen Künstler. Wer pfeift denn so? So, ein paar haben schon gewusst. Wer noch überlegt, vielleicht hilft ja der Tippschnipsel. Das war Anfang des Songs, jetzt kommt noch das Ende. Ja, das ist es. So, einmal spiele ich es noch. So, jetzt aber, oder? 0800 1064 1064. Haut noch schnell eure Lösungen raus per WhatsApp, per Anruf 0800 1064 1064. Und nach Bon Jovi und John Farnham gibt's dann die Auflösung. Wen suchen wir heute hier im Top FM Feierabendrätsel? Auf geht's zum Telefon.

0: The Voice, John Farnham hier bei uns bei Radio Top FM, die 80er. Und ja, wir suchen einen Song, der ist viel, viel später rausgekommen. Viel, viel, viel, viel später. So, und jetzt will ich von euch wissen, nicht welcher Song das ist, sondern von wem das Ganze. Wir suchen einen Künstler hier im Top FM Feierabendrätsel. Wer pfeift so? Das war der erste Schnipsel und dann habe ich noch diesen Tippschnipsel für euch aufgepasst. So, und jetzt 08000 1064 1064, wer noch schnell anrufen will oder eine WhatsApp schicken möchte. Ja, und jetzt hören wir einfach mal in eine der Leitungen rein. Top FM, der Basti, hallo, wer ist denn da in Leitung Nummer 2?
1: Servus, da ist der Andreas. Es ist Udo Lindenberg, der gestern 80, glaube ich, wurde. Und das Lied heißt... Danke. Und das Lied ist, glaube ich, Mach mein Ding. Ich habe nämlich die CD davon.
0: Da hast du alles richtig gemacht, ne? Dann kannst du das Glauben weglassen, du kannst dir sicher dabei sein.
1: Und ja, ich hab's nur so am Rande gerade, weil ich in der Küche war und nicht alles so 100%, aber von Weitem war das so mein Ding, dass ich glaubte, das könnte genau so alles in sich stimmig passend sein und wäre ja auch der Situation von euch angemessen.
0: Dieser Applaus noch für dich, Ruhm, Ehre, Respekt, danke fürs Mitmachen.
1: Ja, danke, es soll gerne euch zurück, ihr seid ein super Laden, ein super Team und von daher alles erdenklich Gute für euch alle.
0: Gott, danke, ciao. Ja, mega. Und der Applaus geht auch noch raus an Peter oder auch an Mona oder Marion. Die haben noch WhatsApps zum Beispiel reingeschickt. Auch für euch Ruhm, Ehre und Respekt. Ja, und der größte Respekt gilt heute aber Udo Lindenberg, der wie gesagt gestern 80 geworden ist. Der Song seit jeher sein Ding gemacht hat. Und das hier ist der passende Song eben dazu. Aus dem Jahr 2008 jetzt. Udo Lindenberg, Mein Ding. Und morgen wird weitergerätselt. 3:30 das Cover-Quiz. Und 5:30 das Feierabendrätsel.

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16: Ich bin Moritz Einzel. Bundesinnenminister Dobrindt will bis 2029 10 Milliarden Euro für den Zivilschutz zur Verfügung stellen. Unter anderem sollen 1000 Spezialfahrzeuge angeschafft werden. Das Geld solle auch für Gebäude des Technischen Hilfswerks sowie für Technik und Personal verwendet werden. Militärische und zivile Verteidigung würden stärker vernetzt, sagte Dobrindt der Bild-Zeitung. Der Expertenrat für Klimafragen hält die Klimaschutzpolitik der Bundesregierung für unzureichend. In einem Gutachten warnen die Regierungsberater, selbst mit dem geplanten Klimaschutzprogramm würden die Ziele für 2040 verfehlt. Der Rat geht zudem davon aus, dass Deutschland sein Emissionsbudget bis 2030 um bis zu 100 Millionen Tonnen CO2 überschreiten könnte. Gordon Schnieder ist neuer Ministerpräsident von Rheinland-Pfalz. Er wurde am Mittag im Landtag in Mainz gewählt und vereidigt. Mit Schnieder regiert erstmals seit 35 Jahren wieder ein CDU-Politiker in Rheinland-Pfalz. Er führt eine schwarz-rote Koalition an. Einen Tag nach den Männern haben auch die Fußballerinnen des FC Bayern auf dem Münchner Marienplatz mit den Fans gefeiert. Die Doublesiegerinnen wurden im Rathaus empfangen. Nicole Enders war dabei.
17: Viele Fans der Frauen waren auf den Marienplatz gekommen, um eine außergewöhnliche Saison zu feiern. Oder um es mit den Worten von Oberbürgermeister Dominik Krause zu sagen, dieser Zug hat keine Bremse. Bis zum letzten Spieltag blieben die Bayern-Frauen in der Bundesliga ungeschlagen. 24 Siege, nur zweimal haben sie unentschieden gespielt, so die Bilanz. 16 Punkte Vorsprung waren es am Schluss zu den Dauerrivalinnen aus Wolfsburg, die dann auch noch im Pokalfinale von den Münchnerinnen mit 4:0 vom Platz gefegt wurden.
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18: 10.000 Euro für mehr Inklusion. Auch hier in Ebersberg geht die Bewerbungsphase für den Inklusionspreis 2026 in den Endspurt. Das Motto dieses Jahr: Weil jedes Alter zählt. Gesucht werden dabei Projekte, die Menschen mit Behinderung stärken, von der Kindheit bis ins hohe Alter. Die Bewerbungsphase läuft noch bis Ende Mai. Mitmachen können Initiativen, Organisationen und Einzelpersonen. Der Preis wird dann im November verliehen. Alle Infos dazu gibt's auf topfm.de. Aus Ebersberg, Pia Wörz.
19: Danke, Pia. Und mehr Nachrichten aus Oberbayern dann auch wieder in einer Stunde in den Top FM Nachrichten um 19 Uhr.
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19: Die Temperaturen bei uns hier so um die 15 Grad, die sind am Ammersee gemessen, in Oberammergau aktuell 13 Grad und wenn ich mir so das Wetterradar anschaue, es ist immer mehr Regen bei uns hier in Oberbayern, vor allem gerade im südlichen Teil Oberbayerns und vor allem der ganze Westen und das zieht eben jetzt so in Richtung Osten und dann ist ganz Oberbayern blau, was das Wetterradar angeht. Also bis in die Nacht kommt immer mal Regen runter und wenn wir auf morgen schauen, der Tag, der startet teilweise auch noch nass, aber so im Laufe des Tages wird es besser, morgen der Nachmittag dann freundlicher, trocken, teilweise sonnig. Die Top-Temperaturen um die 17 Grad. Dann macht es nochmal so einen kleinen Knick, weil der Mittwoch, der wird eher nochmal unbeständig und auch nass, aber ab Donnerstag viel Sonne und es wird von Tag zu Tag wärmer und auch heißer.
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19: Und da die A8 München-Stuttgart zwischen Sulzemoos und Udelshausen, da liegen Gegenstände auf der Fahrbahn. Passt bitte auf. A92 München-Deckendorf, Einfahrt Freising-Mitte, ein Hase unterwegs. Auch da bitte aufpassen. Dann schauen wir auf die A99, die Westumfahrung Richtung Lindau zwischen Neuherberg und dem Dreieck Allach. Eine Viertelstunde mehr Zeit einplanen und eine Viertelstunde plus auch auf dem Mittleren Ring zwischen Schwanseestraße und Plinganserstraße. Ansonsten sieht's gut aus. Keine größeren Staus.
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19: Geblitzt wird bei uns in Erding, Taufkirchener Straße, Assling, Grafinger Straße. Dann steht noch ein Blitzer am Starnberger See, Pöcking, Schafflergraben. Und der neueste Blitzer in München, der steht auf der Landsberger Straße. Danke, Pierre. Habt ihr noch was gesehen, Staus und Blitzer? Meldet ihr mal kostenlos per Anruf, per WhatsApp. Die Nummer ist die 08000 1064 1064. Danke euch, gute Fahrt.
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19: Servus ihr Lieben, schön, dass ihr mit dabei seid zum Start hier mit dem einzig großen Hit der New Radicals. Ja, die haben sich nur für ein Album zusammengetan, den Hit gefeiert und sich dann eben wieder aufgelöst, weil Frontmann Greg Alexander sich wieder voll aufs Produzieren konzentrieren wollte. Da hatte er dann Erfolge mit Murder on the Dance Floor, mit Sophie Alice Baxter oder mit Inner Smile von Texas oder mit Ronan Keatings Life is a Rollercoaster. Jetzt kommt aber bei uns der ganz große Hit, den er eben mit den New Radicals selbst hatte. You get what you give, hier zum Start rein in diesen Montagfeierabend. Schön, dass ihr dabei seid hier bei Top FM und wir zählen zusammen ein. 1, 2, 3, 4.

Die Nummer hat Mitte der 80er die Radiostation auf der ganzen Welt bespielt. Ja, und 10 Jahre später, da konnte man der Nummer, die gleich kommt, nicht entrinnen. Eine der erfolgreichsten Nummern des Jahres 1996. Platz 1 damals in den Jahrescharts. Die Fugees mit Killing Me Softly. Dahinter dann Children von Robert Miles. Dann kam der Macarena-Song Insomnia von Faceless. Und dann eben die 5. Fool's Garden aus Pforzheim mit Lemon Tree, jetzt für euch hier bei Top FM. Und aufpassen, gleich geht was zu Bruch. Ja, und Scherben bringen ja bekanntlich Glück. Jetzt.

0: Servus, hier ist Radio Top FM von 2 bis 3 mit mir, mit Basti Pilus. Ja, mit den ganz großen Weltstars der Musikgeschichte. Gerade hören wir noch Ice House. Ja, und gleich nach halb gibt's dann zum Beispiel Midnight Oil, Amy McDonald, der Boss, Mark Cohn. Und noch viele mehr. Und zwischendrin gibt's dann noch einen Song von euch. Denn es heißt gleich wieder Top FM. Bühne frei für einen Song made in Oberbayern. Heute wird's sommerlich. Es gibt Sound von Dante and iTree aus dem Landkreis Freising.
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0: Die Temperaturen bei uns hier in Oberbayern, wir haben es noch 15 Grad gemessen in Marktindersdorf im Landkreis Dachau, 16 Grad bei euch in Eching im Landkreis Freising. Bis in den Abend rein kann es immer mal nass werden, teilweise sind auch schauerartige Regengüsse mit dabei. Und wenn wir auf morgen auf den Dienstag schauen, da starten wir auch noch stark bewölkt hier und da fällt Regen, aber dann wird es freundlicher. Am Nachmittag zeigt sich hier und da die Sonne bei Top-Temperaturen um die 17 Grad. Der Mittwoch, der ist auch noch eher unbeständig und nass, ab Donnerstag wird es dann sonniger und wärmer.
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0: Und da bitte aufpassen auf der A9 München-Nürnberg, Einfahrt vom Rastplatz Astermoos, da ist eine Ölspur. Bitte, bitte Vorsicht. Dann schauen wir mal auf die A99, die Westumfahrung Richtung Lindau zwischen der Herberg und dem Dreieck Allach. Da müsst ihr 10 Minuten mehr Zeit einplanen, ansonsten keine größeren Staus mehr. Wenn er irgendwo steht, 5-6 Minuten im Schnitt, dann seid ihr da durch.
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0: Geblitzt wird in Wolfsleben im Landkreis Erding, Ortsdurchfahrt, die Münchner Straße. Dann haben wir Asling im Landkreis Ebersberg, die Grafinger Straße. Zwischen Wörze und Pilsensee, Höhe Hechendorf, die Inninger Straße wird geblitzt. Und in München ist es die Welfenstraße. Danke, Sarah. Habt ihr noch was gesehen? Staus und Blitzer, meldet ihr mal kostenlos per Anruf, per WhatsApp. Die Nummer ist die 08000 1064 1064. Danke euch und eine gute und vor allem auch eine sichere Fahrt.
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0: Mit den besten Songs aus Jahrzehnten geht's hier durch diesen Montagabend und da zwischen den ganzen Weltstars, da läuft ja immer am Montag und auch am Mittwochabend immer so um diese Uhrzeit gegen 6:45 euer Song.
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0: Und das jetzt schon im dritten Jahr, da feiern wir Woche für Woche den Sound aus Oberbayern, schenken euch die Bühne. Heute mit einer 8-köpfigen Offbeat-Kombo aus Hallbergmoos im Landkreis Freising, die ein Ziel hat, ganz viel gute Laune zu verbreiten. Das gelingt live, ja und jetzt sicher auch durchs Radio.
2: Hallo Fangemeinde von Top FM. Wir sind aus Oberbayern, wir kommen aus Hallbergmoos. Wir sind eine Band, die nicht nur Musik macht, sondern pure gute Laune verbreitet. 8 Musiker, eine musikalische Familie und ein Sound, der irgendwo zwischen Modern Roots, Dub, Ska, World Musik und Fusion zu Hause ist. Das Ergebnis sind tanzbare Rhythmen, sonnige Vibes, Songs, die sofort ein Lächeln ins Gesicht zaubern. Hier sind für euch Dante and iTree mit Mama and the Fly. Also Lautstärke hoch und ab geht die Reise.

0: war sie doch, die gelungene Einstimmung auf den Sommer oder sagen wir mal den sommerlichen Frühling mit Temperaturen an die 30 Grad Marke, der uns dann Ende der Woche hier in Oberbayern erwartet. Das war Dante and I Tree aus Hallbergmoos im Landkreis Freising mit Mama and the Fly. Richtig coole Nummer. Und wenn ihr euren Song Made in Oberbayern auch mal bei uns hören wollt, hier im Radio, dann gerne her damit. Ich freue mich drauf.
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Das Viertelfinale ist in Gefahr nach zwei Niederlagen gegen Lettland und Finnland. Da muss jetzt endlich der erste Sieg her bei der Eishockey-Weltmeisterschaft. Da geht's dann heute Abend gegen den Gastgeber, gegen die Schweiz, die ihre ersten beiden Spiele ja gewinnen konnte. Erster Bulli ist dann um 20.20 Uhr und das Spiel läuft live auf ProSieben. Und wie es ausgeht, das hört er natürlich auch hier bei uns bei Radio Top FM. Aber nicht mehr von mir heute, denn ich bin jetzt raus. Ich verabschiede

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13: Ich bin Moritz Einzel. 2/3 der Menschen in Deutschland sind dafür, soziale Medien für unter 14-Jährige zu verbieten. Das ist das Ergebnis einer repräsentativen Umfrage. Sie wurde vom Bayerischen Forschungsinstitut für digitale Transformation durchgeführt und auf der Medienkonferenz Republika in Berlin vorgestellt. Immer mehr europäische Länder haben zuletzt ein Social-Media-Verbot für junge Menschen eingeführt mit unterschiedlichen Altersgrenzen. Mehrere deutschsprachige Staaten wollen ihre Zusammenarbeit im All verstärken. Weltraumfähigkeiten hätten eine immer größere Bedeutung für jede Form von militärischer Auseinandersetzung. Das hat Bundesverteidigungsminister Pistorius nach einem Treffen mit seinen Amtskollegen aus Österreich, der Schweiz und Luxemburg gesagt. Er verwies auf die Erfolge der Ukraine dank des Satellitennetzwerks Starlink. Rheinland-Pfalz hat einen neuen Ministerpräsidenten. Der CDU-Politiker Gordon Schnieder ist im Landtag in Mainz gewählt und vereidigt worden. Er wandte sich an die Bevölkerung.
14: Ich danke Ihnen für Ihr Vertrauen. Ich nehme dieses Amt mit großer Dankbarkeit an, vor allem aber mit Demut.
13: Schnieder ist der erste CDU-Regierungschef in Rheinland-Pfalz seit 35 Jahren. Er führt eine schwarz-rote Koalition an. Die Fußballerinnen des FC Bayern haben das Double gefeiert. Im Münchner Rathaus wurden sie von Oberbürgermeister Krause empfangen. Caroline Simon, die den FC Bayern Richtung Leverkusen verlässt, sagte:
15: Es ist ein bisschen Gefühlschaos, aber vor allem überwiegt Dankbarkeit und Glück. Und es ist Wahnsinn, wie viele Leute gekommen sind und wie sie uns gefeiert haben. Ich hoffe, wir konnten ein bisschen was zurückgeben, weil die haben uns die ganze Saison mitgetragen. Und es ist einfach schön, Teil davon gewesen zu sein.
13: Auf dem Marienplatz kamen rund 5000 Fans zusammen, um die Bayern-Frauen zu bejubeln. Sie hatten sowohl die deutsche Meisterschaft als auch den DFB-Pokal gewonnen.
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16: Ein Meilenstein für die künftige Klinikversorgung im Landkreis. Hier in Starnberg könnte schon bald ein neues Klinikum entstehen. Der Krankenhausplanungsausschuss hat einem möglichen Neubau grünes Licht gegeben. Heißt, jetzt darf ein neues Klinikum geplant werden. Die aktuelle Idee? Über 400 Betten für Patienten im ganzen Landkreis und dazu ein großes Angebot an Leistungen, zum Beispiel Geburtshilfe und Unfallchirurgie. Wenn jetzt auch noch der Freistaat grünes Licht gibt, könnte das neue Krankenhaus in ungefähr 10 Jahren stehen. Aus Starnberg, Zoe Mesenbrink.
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18: Kurz nach 7, wir haben es noch 15 Grad in München im Pasinger Stadtpark, 14 Grad bei euch in Oberding im Landkreis Erding. Kommende Nacht geht's runter auf 9 Grad und dazu heute Abend auch in der Nacht ist teilweise Regen mit dabei. Und wenn wir morgen auf den Dienstag schauen, da starten wir noch bewölkt, hier und da fällt dann auch nochmal Regen, aber dann wird's besser, der Nachmittag schon freundlicher, trockener bei Top-Temperaturen um die 17 Grad. Am Mittwoch, da wird's nochmal unbeständig, teilweise nass, aber ab Donnerstag wird's dann peu à peu sonniger, auch wärmer, und das Pfingstwochenende Stand jetzt soll sommerlich werden. Temperaturen teilweise dicht dran an die 30 Grad Marke.
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18: Der Blick auf die Straßen mit keinen größeren Staus mehr bei uns hier in Oberbayern.
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18: Geblitzt wird noch in Seeshaupt am Starnberger See, da ist es die Osterseenstraße. Dann steht noch ein Blitzer in Unterschleißheim, die Bezirksstraße. In Erding wird geblitzt auf der Taufkirchner Straße und steht auch noch ein Blitzer in München auf der Landsberger. Habt ihr noch was gesehen, Staus und Blitzer? Meldet ihr mal kostenlos per Anruf, per WhatsApp. Die Nummer ist die 08000 1064 1064. Danke euch, gute Fahrt.
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5: 7:30, 14 Grad noch bei euch in München am Tierpark, 13 Grad Starnbergseepromenade. Heute Abend fällt teilweise noch schauerartiger Regen. Auch in der Nacht ist es teilweise noch nass, aber dann wird schon besser bei uns hier in Oberbayern. Morgen am Dienstag. Wir starten zwar noch bewölkt, aber der Nachmittag wird besser, wird freundlicher, teilweise sonniger. Die Top-Temperaturen um die 17 Grad. Gut, der Mittwoch dann nochmal eher unbeständig, teils nass, aber ab Donnerstag, da ist dann der Frühling endgültig wieder hier bei uns in Oberbayern und zum Pfingstwochenende wird schon fast sommerlich. Da gibt es dann Temperaturen so um die 27 Grad.
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6: Servus, liebe Autofahrer, wir schauen auf die Straßen und sehen, dass alles entspannt. Gute Fahrt euch.
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6: Geblitzt wird in München-Sendling auf der Implerstraße. Dann steht einer im Landkreis Dachau in Karlsfeld auf der Dr. Johann-Heizer-Straße und in Ingolstadt auf der Klein-Salvator-Straße.
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1: Heute geht's nach Hersching am Ammersee ins Landgut Scherntaner. Das ist ein großer Abenteuerhof und perfekt für Kinder, um Landwirtschaft zu erleben. Es gibt mehr als 40 Tiere am Hof. Esel, Wollschweine, Alpakas, Ziegen, Meerschweinchen. Viele freuen sich drauf, gestreichelt zu werden. Dann gibt's einen Abenteuerspielplatz, ein Trampolin und einen großen Sandkasten. Außerdem gibt's zum Beispiel auch spezielle kindgerechte Führungen durch den Heilkräutergarten. Das Landgut Scherntaner in Hersching am Ammersee ist ein spaßiger und lehrreicher Ausflug in die Natur, perfekt für die ganze Familie.
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5: Ich bin Moritz Einzel. Die Grünen sind alarmiert wegen des jüngsten Klimagutachtens. Parteichefin Brandner hat von einer Klatsche für die Bundesregierung gesprochen.
6: Der Bericht zeigt nochmal deutlich, dass diese Bundesregierung offensichtlich jegliche Ambition beim Klimaschutz auch aufgegeben hat. Ja, vielleicht ihn sogar abschafft, wenn man sich anschaut, was Frau Reiche vorhat. Damit verstößt die Koalition übrigens gegen ihren eigenen Koalitionsvertrag.
5: Der Expertenrat für Klimafragen hat ja heute seinen jährlichen Prüfbericht vorgelegt. Demnach wird Deutschland seine CO2-Ziele für 2030 und das folgende Jahrzehnt wohl klar verfehlen. Innenminister Dobrindt will die Gesellschaft besser für den Fall eines Anschlags oder Krieges vorbereiten. Ein Sprecher hat bekannt gegeben, dass Zivil- und Katastrophenschutz bis 2029 mit 10 Milliarden Euro gefördert werden. Unter anderem sollen 1000 Spezialfahrzeuge angeschafft werden. Der Tankrabatt läuft Ende Juni aus. Wie geht's danach weiter? SPD-Fraktionschef Mirsch hat gegenüber dem Sender Welt bekräftigt, dass er skeptisch ist, was eine Verlängerung angeht. Aber
7: alle haben dann gesagt, als wir den Tankrabatt auf den Weg gebracht haben, klappt nicht und wird nicht weitergegeben. Jetzt sehen wir, es wird weitergegeben. Aber ich höre ehrlicherweise in den Medien nirgendwo, dass das tatsächlich passiert. Das ist jedenfalls ein erster Schritt. Nur diese Gießkanne kann man jetzt nicht Monate, Jahre lang machen.
5: CSU-Chef Söder hatte gestern gesagt, er könne sich eine Verlängerung des Tankrabatts vorstellen. Es begann mit einer Jugendliebe und endet jetzt wohl im Gefängnis. Eine gebürtige Oberfränkin ist 2014 mit ihren drei Kindern nach Syrien gegangen, um ihrem Mann zu folgen. Der kämpfte für die Terrormiliz Islamischer Staat. Jetzt hat das Oberlandesgericht München die heute 38-Jährige wegen ihrer IS-Mitgliedschaft zu 4 Jahren Haft verurteilt. Sie habe zudem die Fürsorge- und Erziehungspflicht für ihre Kinder verletzt. Rechtskräftig ist das Urteil noch nicht.
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8: Kurz nach 8, 13 Grad Oberschleißheim am Schloss, 13 Grad in Grasbrunn im Landkreis München. Kommende Nacht geht's runter so auf 9 Grad. Dazu kann's heute Abend auch in der Nacht nass werden. Und wenn wir morgen auf den Dienstag schauen, da wird's dann am Anfang auch teilweise noch nass. Da kommt hier und da Regen runter, bewölkt der Start in den Tag. Aber so im Laufe des Tages wird's besser. Der Nachmittag freundlicher, teilweise sonnig, auch trocken bei Top-Temperaturen um die 17 Grad. Der Mittwoch macht dann nochmal einen leichten Knick in die falsche Richtung. Da wird es dann unbeständig und nass, aber ab Donnerstag wird es dann von Tag zu Tag sonniger und wärmer. Das Pfingstwochenende Stand jetzt wird dann sogar sommerlich mit Temperaturen an die 30 Grad.
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5: Vorsicht auf der A7 Füssenreute Richtung Ulm zwischen dem Dreieck Hittistetten und Nersingen, eine ungesicherte Unfallstelle.
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2: Ich bin Moritz Einzel. Die Grünen sind alarmiert wegen des jüngsten Klimagutachtens. Parteichefin Brandner hat von einer Klatsche für die Bundesregierung gesprochen.
3: Der Bericht zeigt nochmal deutlich, dass diese Bundesregierung offensichtlich jegliche Ambition beim Klimaschutz auch aufgegeben hat. Ja, vielleicht ihn sogar abschafft, wenn man sich anschaut, was Frau Reiche vorhat. Damit verstößt die Koalition übrigens gegen ihren eigenen Koalitionsvertrag.
2: Der Expertenrat für Klimafragen hatte heute seinen jährlichen Prüfbericht vorgelegt. Demnach wird Deutschland seine CO2-Ziele für 2030 und das folgende Jahrzehnt wohl klar verfehlen. Innenminister Dobrindt will die Gesellschaft besser für den Fall eines Anschlags oder Krieges vorbereiten. Ein Sprecher hat bekannt gegeben, dass Zivil- und Katastrophenschutz bis 2029 mit 10 Milliarden Euro gefördert werden. Unter anderem sollen 1000 Spezialfahrzeuge angeschafft werden. Der Tankrabatt läuft Ende Juni aus. Wie geht's danach weiter? SPD-Fraktionschef Mirsch hat gegenüber dem Sender Welt bekräftigt, dass er skeptisch ist, was eine Verlängerung angeht. Aber
4: alle haben dann gesagt, als wir den Tankrabatt auf den Weg gebracht haben, klappt nicht und wird nicht weitergegeben. Jetzt sehen wir, es wird weitergegeben, aber ich höre ehrlicherweise in den Medien nirgendwo, dass das tatsächlich passiert. Das ist jedenfalls ein erster Schritt. Nur, diese Gießkanne kann man jetzt nicht Monate, Jahre lang machen.
2: CSU-Chef Söder hatte gestern gesagt, er könne sich eine Verlängerung des Tankrabatts vorstellen. Es begann mit einer Jugendliebe und endet jetzt wohl im Gefängnis. Eine gebürtige Oberfränkin ist 2014 mit ihren 3 Kindern nach Syrien gegangen, um ihrem Mann zu folgen. Der kämpfte für die Terrormiliz Islamischer Staat. Jetzt hat das Oberlandesgericht München die heute 38-Jährige wegen ihrer IS-Mitgliedschaft zu 4 Jahren Haft verurteilt. Sie habe zudem die Fürsorge- und Erziehungspflicht für ihre Kinder verletzt. Rechtskräftig ist das Urteil noch nicht.
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5: Teilweise kommt hier Regen runter, hier in Oberbayern heute Abend und auch die Nacht ist teilweise noch nass. Die Tiefstwerte liegen so bei 9 Grad und wenn wir dann morgen auf den Dienstag schauen, ja, da starten wir auch noch bewölkt und vereinzelt fällt dann auch noch Regen. Aber so im Laufe des Tages wird's besser. Der Nachmittag wesentlich freundlicher, der bleibt trocken hier und da kommt die Sonne raus bei Top-Temperaturen um die 17 Grad. Der Mittwoch, der wird dann nochmal eher unbeständig und nass. Ab Donnerstag wird's dann aber sonniger und wärmer. Stand jetzt soll es am Pfingstwochenende bis zu 30 Grad warm werden.

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1: Ich bin Moritz Einzel. Beim Klimaschutz ist Deutschland nicht auf Kurs. Das zeigt der jüngste Bericht des Expertenrats für Klimafragen. Grünen-Chefin Brandner hat sich dazu geäußert.
2: Man kann es nicht anders definieren als eindeutige Klatsche für die Bundesregierung. Die Merz-Regierung verfehlt mit ihren geplanten Gesetzesentwürfen das Klimaziel 2030 deutlich.
1: Auch für das Jahrzehnt danach würden die CO2-Ziele verfehlt, warnen die Regierungsberater in ihrem Bericht, selbst wenn das geplante Klimaschutzprogramm umgesetzt wird. Beim Thema künstliche Intelligenz denken viele zuerst an ChatGPT. Jetzt ist der US-Tech-Milliardär Elon Musk mit einer Klage gegen die Führung des ChatGPT-Entwicklers OpenAI gescheitert. Musk, früher Geldgeber von OpenAI, wirft dem Startup unter anderem vor, die Sicherheit der KI-Technologie zu vernachlässigen. Geschworene in Kalifornien kamen zu dem Schluss, dass Musk erst nach Ablauf der Verjährungsfrist vor Gericht gezogen war. In Viechtach im Landkreis Regen ist ein neuer Borna-Virus-Fall festgestellt worden. Ein 79-jähriger Mensch sei infiziert, teilte das Landratsamt mit. Das von Feldspitzmäusen übertragene Borna-Virus ist selten, eine Erkrankung verläuft aber meistens tödlich. Doublefeier auf dem Münchner Marienplatz. Nach den männlichen Meistern gestern sind heute die Fußballerinnen des FC Bayern gefeiert worden. Julia Gwin sagte beim Empfang im Rathaus:
3: Jede Saison schreibt so ein bisschen die eigene Geschichte, dass wir es dieses Jahr geschafft haben, das Double zu verteidigen. Gab es so in der Historie von der Frauenmannschaft im FC Bayern noch nie. Von daher sind wir sehr, sehr stolz, Teil davon zu sein. Und ich glaube, es ist jedes Mal wieder besonders, hierher zu kommen, empfangen zu werden, uns ins Buch eintragen zu dürfen. Das ist eine große Wertschätzung.
1: Die Bayern-Frauen präsentierten Meisterschale und DFB-Pokal auf dem Münchner Rathausbalkon. Etwa 5000 Fans bejubelten das Team.
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4: Teilweise kommt hier Regen runter, hier in Oberbayern heute Abend, und auch die Nacht ist teilweise noch nass. Die Tiefstwerte liegen so bei 9 Grad, und wenn wir dann morgen auf den Dienstag schauen, ja, da starten wir auch noch bewölkt und vereinzelt fällt dann auch noch Regen, aber so im Laufe des Tages wird's besser. Der Nachmittag wesentlich freundlicher, der bleibt trocken hier und da kommt die Sonne raus bei Top-Temperaturen um die 17 Grad. Der Mittwoch, der wird dann nochmal eher unbeständig und nass. Ab Donnerstag wird's dann aber sonniger und wärmer. Stand jetzt soll es am Pfingstwochenende bis zu 30 Grad warm werden.
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1: Ziemlich viel Öl auf den Straßen aktuell. A3 Passau Richtung Nürnberg zwischen dem Kreuz Deggendorf und Metten, da wird gerade eine Ölspur beseitigt. A6 Nürnberg Richtung Heilbronn zwischen Schwabach Süd und Schwabach West, auch hier Gefahr durch eine Ölspur. Und auch auf der A9 Nürnberg Richtung Berlin zwischen Bad Berneck-Himmelkron und Markt Schorgast eine Ölspur. Und A7 Füssenreute Richtung Ulm zwischen dem Dreieck Hittistetten und Nersingen, Behinderungen nach einem schweren Unfall.
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1: Ich bin Moritz Einzel. Beim Klimaschutz ist Deutschland nicht auf Kurs. Das zeigt der jüngste Bericht des Expertenrats für Klimafragen. Grünen-Chefin Brandner hat sich dazu geäußert.
2: Man kann es nicht anders definieren als eindeutige Klatsche für die Bundesregierung. Die Merz-Regierung verfehlt mit ihren geplanten Gesetzesentwürfen das Klimaziel 2030 deutlich.
1: Auch für das Jahrzehnt danach würden die CO2-Ziele verfehlt, warnen die Regierungsberater in ihrem Bericht, selbst wenn das geplante Klimaschutzprogramm umgesetzt wird. Beim Thema künstliche Intelligenz denken viele zuerst an ChatGPT. Jetzt ist der US-Tech-Milliardär Elon Musk mit einer Klage gegen die Führung des ChatGPT-Entwicklers OpenAI gescheitert. Musk, früher Geldgeber von OpenAI, wirft dem Startup unter anderem vor, die Sicherheit der KI-Technologie zu vernachlässigen. Geschworene in Kalifornien kamen zu dem Schluss, dass Musk erst nach Ablauf der Verjährungsfrist vor Gericht gezogen war. In Viechtach im Landkreis Regen ist ein neuer Borna-Virus-Fall festgestellt worden. Ein 79-jähriger Mensch sei infiziert, teilte das Landratsamt mit. Das von Feldspitzmäusen übertragene Borna-Virus ist selten, eine Erkrankung verläuft aber meistens tödlich. Doublefeier auf dem Münchner Marienplatz. Nach den männlichen Meistern gestern sind heute die Fußballerinnen des FC Bayern gefeiert worden. Julia Gwinn sagte beim Empfang im Rathaus:
3: Jede Saison schreibt so ein bisschen die eigene Geschichte, dass wir es dieses Jahr geschafft haben, das Double zu verteidigen. Gab es so in der Historie von der Frauenmannschaft im FC Bayern noch nie. Von daher sind wir sehr, sehr stolz, Teil davon zu sein. Und ich glaube, es ist jedes Mal wieder besonders, hierher zu kommen, empfangen zu werden, uns ins Buch eintragen zu dürfen. Das ist eine große Wertschätzung.
1: Die Bayern-Frauen präsentierten Meisterschale und DFB-Pokal auf dem Münchner Rathausbalkon. Etwa 5000 Fans bejubelten das Team.
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4: Teilweise kommt hier Regen runter, hier in Oberbayern heute Abend, und auch die Nacht ist teilweise noch nass. Die Tiefstwerte liegen so bei 9 Grad, und wenn wir dann morgen auf den Dienstag schauen, ja, da starten wir auch noch bewölkt und vereinzelt fällt dann auch noch Regen, aber so im Laufe des Tages wird's besser. Der Nachmittag wesentlich freundlicher, der bleibt trocken hier und da kommt die Sonne raus bei Top-Temperaturen um die 17 Grad. Der Mittwoch, der wird dann nochmal eher unbeständig und nass. Ab Donnerstag wird's dann aber sonniger und wärmer. Stand jetzt soll es am Pfingstwochenende bis zu 30 Grad warm werden.

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1: Mit Florian Klaus. Bundesinnenminister Dobrindt will den Zivilschutz in Deutschland ausbauen und dafür insgesamt 10 Milliarden Euro investieren, bis zum Jahr 2029. Über diese Pläne in einem Eckpunktepapier soll die Bundesregierung übermorgen in ihrer Kabinettssitzung beraten. Ronny Thorau berichtet.
2: Nach dem Ende des Kalten Krieges wurde vieles für überflüssig gehalten, Schutzbunker zum Beispiel. Doch wegen der Bedrohung durch Russland hat die Regierung vor gut einem Jahr Ausnahmen von der Schuldenbremse beschlossen, auch für den Zivilschutz. Mit den 10 Milliarden Investitionen sollen zum Beispiel jetzt 1.000 Spezialfahrzeuge angeschafft werden und über 100.000 stapelbare Feldbetten. Außerdem soll die Warn-App Nina so weiterentwickelt werden, dass sie den Weg zum nächsten Schutzraum anzeigen kann.
1: Es begann mit einer Jugendliebe und endet jetzt wohl im Gefängnis. Eine gebürtige Oberfränkin ist 2014 mit ihren drei Kindern nach Syrien gegangen, um ihrem Mann zu folgen. Der kämpfte für die Terrormiliz Islamischer Staat. Jetzt hat das Oberlandesgericht München die heute 38-Jährige wegen ihrer IS-Mitgliedschaft zu 4 Jahren Haft verurteilt. Die Rückkehrerin habe die Fürsorge- und Erziehungspflicht für ihre Kinder verletzt. 2/3 der Menschen in Deutschland sind dafür, soziale Medien für unter 14-Jährige zu verbieten. Das ist das Ergebnis einer repräsentativen Umfrage. Sie wurde vom Bayerischen Forschungsinstitut für digitale Transformation durchgeführt und auf der Medienkonferenz Republika in Berlin vorgestellt. Immer mehr europäische Länder haben zuletzt ein Social-Media-Verbot für junge Menschen eingeführt mit unterschiedlichen Altersgrenzen. Gordon Schnieder ist neuer Ministerpräsident von Rheinland-Pfalz. Er wurde am Mittag im Landtag in Mainz gewählt und vereidigt. Mit Schnieder regiert erstmals seit 35 Jahren wieder ein CDU-Politiker in Rheinland-Pfalz. Er führt eine schwarz-rote Koalition an. Beim Eurovision Song Contest in Wien hat es rund 500 Cyberangriffe gegen das Musikevent gegeben. Die Sabotageversuche seien aber dank umfassender Sicherheitsmaßnahmen gescheitert, hieß es von der österreichischen Polizei. Die Angreifer hätten versucht, die ESC-Website und das System der Zutrittsbereiche zu stören. Die bulgarische Sängerin Dara hatte den Song Contest mit dem Lied Bangaranga gewonnen.
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3: Teilweise kommt hier Regen runter, hier in Oberbayern heute Abend, und auch die Nacht ist teilweise noch nass. Die Tiefstwerte liegen so bei 9 Grad, und wenn wir dann morgen auf den Dienstag schauen, ja, da starten wir auch noch bewölkt und vereinzelt fällt dann auch noch Regen, aber so im Laufe des Tages wird's besser. Der Nachmittag wesentlich freundlicher, der bleibt trocken hier und da kommt die Sonne raus bei Top-Temperaturen um die 17 Grad. Der Mittwoch, der wird dann nochmal eher unbeständig und nass. Ab Donnerstag wird's dann aber sonniger und wärmer. Stand jetzt soll es am Pfingstwochenende bis zu 30 Grad warm werden.
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1: Auf der A3 Passau Richtung Nürnberg zwischen dem Kreuz Deggendorf und Metten bitte aufpassen, da ist eine Ölspur auf dem rechten Fahrstreifen. Auf der A6 Nürnberg Richtung Heilbronn zwischen Schwabach Süd und Schwabach West gilt das Gleiche, auch hier gibt es eine Ölspur und der rechte Fahrstreifen ist gesperrt. Auf der A9 München Richtung Nürnberg zwischen Ingolstadt Süd und Ingolstadt Nord hat es einen Unfall gegeben, die Richtungsfahrbahn ist hier gesperrt. Zwischen Neuburg an der Donau und Ingolstadt Ost staut es sich auf 3 Kilometern, dadurch dauert es etwa 20 Minuten. Länger. Und zuletzt auf der A93 Hof Richtung Weiden zwischen Schönwald und Selb-Nord nochmal aufpassen. Hier hat es einen Unfall gegeben, der rechte Fahrstreifen ist gesperrt. Allen unterwegs eine gute Fahrt.
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2: Ich bin Florian Klaus. Bundesinnenminister Dobrindt will den Zivilschutz in Deutschland ausbauen und dafür insgesamt 10 Milliarden Euro investieren, bis zum Jahr 2029. Über diese Pläne in einem Eckpunktepapier soll die Bundesregierung übermorgen in ihrer Kabinettssitzung beraten. Ronny Thorau berichtet.
3: Nach dem Ende des Kalten Krieges wurde vieles für überflüssig gehalten, Schutzbunker zum Beispiel. Doch wegen der Bedrohung durch Russland hat die Regierung vor gut einem Jahr Ausnahmen von der Schuldenbremse beschlossen, auch für den Zivilschutz. Mit den 10 Milliarden Investitionen sollen zum Beispiel jetzt 1.000 Spezialfahrzeuge angeschafft werden und über 100.000 stapelbare Feldbetten. Außerdem soll die Warn-App Nina so weiterentwickelt werden, dass sie den Weg zum nächsten Schutzraum anzeigen kann.
2: Es begann mit einer Jugendliebe und endet jetzt wohl im Gefängnis. Eine gebürtige Oberfränkin ist 2014 mit ihren 3 Kindern nach Syrien gegangen, um ihrem Mann zu folgen. Der kämpfte für die Terrormiliz Islamischer Staat. Jetzt hat das Oberlandesgericht München die heute 38-Jährige wegen ihrer IS-Mitgliedschaft zu 4 Jahren Haft verurteilt. Die Rückkehrerin habe die Fürsorge- und Erziehungspflicht für ihre Kinder verletzt. 2/3 der Menschen in Deutschland sind dafür, soziale Medien für unter 14-Jährige zu verbieten. Das ist das Ergebnis einer repräsentativen Umfrage. Sie wurde vom Bayerischen Forschungsinstitut für digitale Transformation durchgeführt und auf der Medienkonferenz Republika in Berlin vorgestellt. Immer mehr europäische Länder haben zuletzt ein Social-Media-Verbot für junge Menschen eingeführt mit unterschiedlichen Altersgrenzen. Gordon Schnieder ist neuer Ministerpräsident von Rheinland-Pfalz. Er wurde am Mittag im Landtag in Mainz gewählt und vereidigt. Mit Schnieder regiert erstmals seit 35 Jahren wieder ein CDU-Politiker in Rheinland-Pfalz. Er führt eine schwarz-rote Koalition an.
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4: Teilweise kommt hier Regen runter, hier in Oberbayern heute Abend, und auch die Nacht ist teilweise noch nass. Die Tiefstwerte liegen so bei 9 Grad, und wenn wir dann morgen auf den Dienstag schauen, ja, da starten wir auch noch bewölkt und vereinzelt fällt dann auch noch Regen, aber so im Laufe des Tages wird's besser. Der Nachmittag wesentlich freundlicher, der bleibt trocken hier und da kommt die Sonne raus bei Top-Temperaturen um die 17 Grad. Der Mittwoch, der wird dann nochmal eher unbeständig und nass. Ab Donnerstag wird's dann aber sonniger und wärmer. Stand jetzt soll es am Pfingstwochenende bis zu 30 Grad warm werden.
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1: Heute geht's nach Hersching am Ammersee ins Landgut Scherntaner. Das ist ein großer Abenteuerhof und perfekt für Kinder, um Landwirtschaft zu erleben. Es gibt mehr als 40 Tiere am Hof. Esel, Wollschweine, Alpakas, Ziegen, Meerschweinchen. Viele freuen sich drauf, gestreichelt zu werden. Dann gibt's einen Abenteuerspielplatz, ein Trampolin und einen großen Sandkasten. Außerdem gibt's zum Beispiel auch spezielle kindgerechte Führungen durch den Heilkräutergarten. Das Landgut Scherntaner in Hersching am Ammersee ist ein spaßiger und lehrreicher Ausflug in die Natur, perfekt für die ganze Familie.
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1: Mit Florian Klaus. Umweltverbände sehen sich vom neuen Klimagutachten eines Expertenrats bestätigt. Wenn die Bundesregierung so weitermacht wie bisher, wird es demnach nichts mit den deutschen Klimazielen. Das sei eine Ohrfeige für die bisherige Klimapolitik der Regierung, sagt Greenpeace. Der BUND kritisiert, dass sie das Problem mit dem geplanten neuen Heizungsgesetz oder der Aufweichung vom Verbrenner aus noch verschärfe. Mit einer Klage wollte Tech-Milliardär Elon Musk die Führung des ChatGPT-Entwicklers OpenAI entmachten, ist damit jetzt aber gescheitert. Die Verjährungsfrist war schon abgelaufen, hat ein Gericht geurteilt. Musk war ein früher Geldgeber von OpenAI, hat seine Unterstützung aber schon 2020 eingestellt. Er warf dem Unternehmenschef Altman und Topmanager Brockman vor, frühere Ideale verraten zu haben und nicht gemeinnützig zu arbeiten. Ein großes Reformpaket hat sich die Bundesregierung bis zur Sommerpause vorgenommen. Vor dem Hintergrund will Kanzler Merz jetzt morgen die SPD-Fraktion im Bundestag besuchen. Jan-Henner Reitze berichtet aus Berlin.
2: Es ist schon länger geplant, dass Merz bei den SPD-Abgeordneten vorbeischaut, aber gerade die Streitthemen der vergangenen Wochen, wie Entlastungen wegen gestiegener Spritpreise oder die Frage, wie noch klaffende Löcher im Haushalt gestopft werden sollen, zeigen, wie groß die Gräben zwischen Union und SPD geworden sind. Merz will sie überwinden und bei der SPD für Kompromisse werben, denn es muss am Ende mehr rauskommen als der kleinste gemeinsame Nenner, um, wie von der Regierung versprochen, zu beweisen, dass Politik noch handlungsfähig ist.
1: Die verurteilte Rechtsextremistin Mala Svenja Liebig bleibt vorerst in Haft in Tschechien. Das Landgericht in Pilsen vertagte eine Entscheidung über eine mögliche Auslieferung nach Deutschland auf den 1. Juni, ohne Angabe von Gründen. Liebig hatte vor Gericht unter anderem ausgesagt, sie befürchte, in einem deutschen Gefängnis ums Leben zu kommen. Im Landkreis Mühldorf am Inn hat es wieder einen Ausbruch der für Vögel hochansteckenden Newcastle-Krankheit gegeben. Ein Masthähnchenbetrieb in Buchbach musste darum 77.000 Vögel töten. Der Betrieb ist nach tierseuchenrechtlichen Vorschriften gesperrt worden, hieß es vom Landkreis. In der Region ist es in der letzten Zeit mehrfach zu solchen Ausbrüchen gekommen.
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3: Teilweise kommt hier Regen runter, hier in Oberbayern heute Abend. Und auch die Nacht ist teilweise noch nass. Die Tiefstwerte liegen so bei 9 Grad. Und wenn wir dann morgen auf den Dienstag schauen, ja, da starten wir auch noch bewölkt. Und vereinzelt fällt dann auch noch Regen. Aber so im Laufe des Tages wird's besser. Der Nachmittag wesentlich freundlicher. Der bleibt trocken hier und da kommt die Sonne raus bei Top-Temperaturen um die 17 Grad. Der Mittwoch, der wird dann nochmal eher unbeständig und nass. Ab Donnerstag wird's dann aber sonniger und wärmer. Stand jetzt soll es am Pfingstwochenende bis zu 30 Grad warm werden.
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1: Auf der A7 Würzburg Richtung Ulm zwischen Würzburg-Estenfeld und dem Kreuz Bibelried bitte aufpassen, da hat es einen Unfall gegeben. Und auf der A9 München Richtung Nürnberg zwischen Ingolstadt Süd und Ingolstadt Nord ist die Richtungsfahrbahn gesperrt. Hier hat es einen Unfall mit einem LKW gegeben. Allen unterwegs eine gute Fahrt.
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4: Ich bin Florian Klaus. Umweltverbände sehen sich vom neuen Klimagutachten eines Expertenrats bestätigt. Wenn die Bundesregierung so weitermacht wie bisher, wird es demnach nichts mit den deutschen Klimazielen. Das sei eine Ohrfeige für die bisherige Klimapolitik der Regierung, sagt Greenpeace. Der BUND kritisiert, dass sie das Problem mit dem geplanten neuen Heizungsgesetz oder der Aufweichung vom Verbrenner aus noch verschärfe. Mit einer Klage wollte Tech-Milliardär Elon Musk die Führung des ChatGPT-Entwicklers OpenAI entmachten, ist damit jetzt aber gescheitert. Die Verjährungsfrist war schon abgelaufen, hat ein Gericht geurteilt. Musk war ein früher Geldgeber von OpenAI, hat seine Unterstützung aber schon 2020 eingestellt. Er warf dem Unternehmenschef Altman und Topmanager Brockman vor, frühere Ideale verraten zu haben und nicht gemeinnützig zu arbeiten. Ein großes Reformpaket hat sich die Bundesregierung bis zur Sommerpause vorgenommen. Vor dem Hintergrund will Kanzler Merz jetzt morgen die SPD-Fraktion im Bundestag besuchen. Jan-Henner Reitze berichtet aus Berlin.
5: Es ist schon länger geplant, dass Merz bei den SPD-Abgeordneten vorbeischaut, aber gerade die Streitthemen der vergangenen Wochen, wie Entlastungen wegen gestiegener Spritpreise oder die Frage, wie noch klaffende Löcher im Haushalt gestopft werden sollen, zeigen, wie groß die Gräben zwischen Union und SPD geworden sind. Merz will sie überwinden und bei der SPD für Kompromisse werben, denn es muss am Ende mehr rauskommen als der kleinste gemeinsame Nenner, um, wie von der Regierung versprochen, zu beweisen, dass Politik noch handlungsfähig ist.
4: Im Landkreis Mühldorf am Inn hat es wieder einen Ausbruch der für Vögel hochansteckenden Newcastle-Krankheit gegeben. Ein Masthähnchenbetrieb in Buchbach musste darum 77.000 Vögel töten. Der Betrieb ist nach tierseuchenrechtlichen Vorschriften gesperrt worden, hieß es vom Landkreis. In der Region ist es in der letzten Zeit mehrfach zu solchen Ausbrüchen gekommen.
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6: Teilweise kommt hier Regen runter, hier in Oberbayern heute Abend, und auch die Nacht ist teilweise noch nass. Die Tiefstwerte liegen so bei 9 Grad, und wenn wir dann morgen auf den Dienstag schauen, ja, da starten wir auch noch bewölkt und vereinzelt fällt dann auch noch Regen, aber so im Laufe des Tages wird's besser. Der Nachmittag wesentlich freundlicher, der bleibt trocken hier und da kommt die Sonne raus bei Top-Temperaturen um die 17 Grad. Der Mittwoch, der wird dann nochmal eher unbeständig und nass. Ab Donnerstag wird's dann aber sonniger und wärmer. Stand jetzt soll es am Pfingstwochenende bis zu 30 Grad warm werden.
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1: Wenn unsere Gewürzmühle mal Geschmacksreste aus den alten Gewürzen hat oder wir vielleicht auf ein neues Gewürz wechseln wollen, dann braucht man keinen Spezialreiniger, gell, Juliane?
2: So ist es. Einfach einen Teelöffel weißen Reis in die leere Mühle geben und komplett durchmalen. Der Reis wirkt nämlich wie ein kleiner Schrubber, nimmt alte Gewürzreste und Aromen mit und schon ist die Mühle wieder sauber und bereit für das nächste Gewürz.
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1: Mit Florian Klaus. Mit einem eigenen Mietendeckel wollte Berlin den immer höheren Mietkosten mal Grenzen setzen, aber das Bundesverfassungsgericht hat Nein gesagt. Der Bund sei für solche Dinge zuständig. Die SPD will sich jetzt in der Bundesregierung dafür einsetzen, dass die Länder eigene Mietendeckel einführen können. Jan-Henner Reitze berichtet.
2: Dass die Bundes-SPD ausgerechnet jetzt wieder eine rechtliche Grundlage schaffen will, damit Bundesländer jeweils für sich Mietendeckel festlegen können, liegt an der bevorstehenden Abgeordnetenhauswahl in Berlin, wo die SPD aktuell in Umfragen hinten liegt. Die Union lehnt Mietendeckel allerdings ab und innerhalb der Bundesregierung gibt es sowieso schon zahlreiche Streitthemen.
1: Bei einem Angriff auf ein großes islamisches Zentrum in der US-Stadt San Diego sind 3 Menschen getötet worden. 2 mutmaßliche Täter im Alter von 17 und 19 Jahren fand die Polizei außerdem tot in einem Auto. Zu dem Zentrum gehören eine Moschee und eine Schule. Weil es sich um eine religiöse Einrichtung handelt, betrachtet die Polizei die Attacke als Hassverbrechen. Sie hatte mit einem massiven Einsatz auf Berichte über einen Schützen reagiert. In Fichtach im Landkreis Regen ist ein neuer Borna-Virus-Fall festgestellt worden. Ein 79-jähriger Mensch sei infiziert, teilte das Landratsamt mit. Das von Feldspitzmäusen übertragene Borna-Virus ist selten, eine Erkrankung verläuft meistens tödlich. Mehrere deutschsprachige Staaten wollen ihre Zusammenarbeit im All verstärken. Weltraumfähigkeiten hätten eine immer größere Bedeutung für jede Form von militärischer Auseinandersetzung. Das hat Bundesverteidigungsminister Pistorius nach einem Treffen mit seinen Amtskollegen aus Österreich, der Schweiz und Luxemburg gesagt. Er verwies auf die Erfolge der Ukraine dank des Satellitennetzwerks Starlink. Das deutsche Eishockeyteam bleibt bei der Weltmeisterschaft weiter chancenlos. Auch im dritten Spiel verlor die Mannschaft gegen Gastgeber Schweiz. Und zwar deutlich mit 1:6. Es war die höchste WM-Niederlage überhaupt gegen den Erzrivalen. Damit droht wie schon im Vorjahr das Vorrunden aus. Nächster Gegner ist am Mittwoch Weltmeister und Olympiasieger USA.
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3: Die Nacht hier in Oberbayern, sie ist teilweise nass. Die Tiefstwerte liegen so bei 9 Grad. Und wenn wir dann heute auf den Dienstag schauen, zum Start am Vormittag, viele Wolken sind unterwegs, hier und da fällt noch Regen. So am Nachmittag wird es dann aber freundlicher, da bleibt es dann meist trocken. Die Top-Temperaturen um die 17 Grad. Der Mittwoch dann nochmal eher unbeständig durchwachsen, teilweise nass. Ab Donnerstag geht es dann aber nur noch in eine Richtung und zwar aufwärts. Da wird es dann sonniger, da wird es wärmer. Viel Sonne, dann auch am Pfingstwochenende. Stand jetzt soll es sommerlich mit Temperaturen an die 30 Grad werden.
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1: Auf der A7 Würzburg Richtung Ulm zwischen Würzburg-Estenfeld und dem Kreuz Bibelried bitte aufpassen, da hat es einen Unfall gegeben. Und auf der A9 München Richtung Nürnberg zwischen Ingolstadt Süd und Ingolstadt Nord ist die Richtungsfahrbahn gesperrt. Auch hier gab es einen Unfall. Allen unterwegs eine gute Fahrt.
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2: Ich bin Florian Klaus. Mit einem eigenen Mietendeckel wollte Berlin den immer höheren Mietkosten mal Grenzen setzen, aber das Bundesverfassungsgericht hat Nein gesagt. Der Bund sei für solche Dinge zuständig. Die SPD will sich jetzt in der Bundesregierung dafür einsetzen, dass die Länder eigene Mietendeckel einführen können. Jan-Henner Reitze berichtet.
3: Dass die Bundes-SPD ausgerechnet jetzt wieder eine rechtliche Grundlage schaffen will, damit Bundesländer jeweils für sich Mietendeckel festlegen können, liegt an der bevorstehenden Abgeordnetenhauswahl in Berlin, wo die SPD aktuell in Umfragen hinten liegt. Die Union lehnt Mietendeckel allerdings ab und innerhalb der Bundesregierung gibt es sowieso schon zahlreiche Streitthemen.
2: Bei einem Angriff auf ein großes islamisches Zentrum in der US-Stadt San Diego sind 3 Menschen getötet worden. 2 mutmaßliche Täter im Alter von 17 und 19 Jahren fand die Polizei außerdem tot in einem Auto. Zu dem Zentrum gehören eine Moschee und eine Schule. Weil es sich um eine religiöse Einrichtung handelt, betrachtet die Polizei die Attacke als Hassverbrechen. Sie hatte mit einem massiven Einsatz auf Berichte über einen Schützen reagiert. In Fichtach im Landkreis Regen ist ein neuer Borna-Virus-Fall festgestellt worden. Ein 79-jähriger Mensch sei infiziert, teilte das Landratsamt mit. Das von Feldspitzmäusen übertragene Borna-Virus ist selten, eine Erkrankung verläuft meistens tödlich. Das deutsche Eishockey-Team bleibt bei der Weltmeisterschaft weiter chancenlos. Auch im dritten Spiel verlor die Mannschaft gegen Gastgeber Schweiz. Und zwar deutlich mit 1:6. Es war die höchste WM-Niederlage überhaupt gegen den Erzrivalen. Damit droht wie schon im Vorjahr das Vorrunden aus. Nächster Gegner ist am Mittwoch Weltmeister und Olympiasieger USA.
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4: Die Nacht hier in Oberbayern, sie ist teilweise nass. Die Tiefstwerte liegen so bei 9 Grad. Und wenn wir dann heute auf den Dienstag schauen, zum Start am Vormittag, viele Wolken sind unterwegs, hier und da fällt noch Regen. So am Nachmittag wird es dann aber freundlicher, da bleibt es dann meist trocken. Die Top-Temperaturen um die 17 Grad. Der Mittwoch dann nochmal eher unbeständig durchwachsen, teilweise nass. Ab Donnerstag geht es dann aber nur noch in eine Richtung und zwar aufwärts. Da wird es dann sonniger, da wird es wärmer, viel Sonne. Dann auch am Pfingstwochenende stand jetzt soll es sommerlich mit Temperaturen an die 30 Grad werden.
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1: Heute geht's nach Herrsching am Ammersee ins Landgut Scherntaner. Das ist ein großer Abenteuerhof und perfekt für Kinder, um Landwirtschaft zu erleben. Es gibt mehr als 40 Tiere am Hof. Esel, Wollschweine, Alpakas, Ziegen, Meerschweinchen. Viele freuen sich drauf, gestreichelt zu werden. Dann gibt's einen Abenteuerspielplatz, ein Trampolin und einen großen Sandkasten. Außerdem gibt's zum Beispiel auch spezielle kindgerechte Führungen durch den Heilkräutergarten. Das Landgut Scherntaner in Herrsching am Ammersee ist ein spaßiger und lehrreicher Ausflug in die Natur, perfekt für die ganze Familie.
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3: Mit Florian Klaus. Union und SPD sind sich einig. Die automatische Diätenerhöhung für Bundestagsabgeordnete soll in diesem Jahr ausgesetzt werden. Er sei dafür, diese Idee aus der Union schnellstmöglich umzusetzen, sagte SPD-Generalsekretär Klüssendorf. Ronny Thorau berichtet aus Berlin.
4: Man könne nicht bei Krankenversicherung, Rente und Pflege über Einsparungen diskutieren und sich gleichzeitig eine Diätenerhöhung von 500 Euro pro Monat genehmigen, so SPD-Generalsekretär Klüssendorf. Auch Unionsfraktionschef Spahn hatte sich offen gezeigt für einen Verzicht auf die anstehende automatische Diätenerhöhung zum 1. Juli. Er verstehe, dass Bürger, wenn sie verzichten müssten, das auch von Abgeordneten erwarteten, so Spahn.
3: Eine IS-Rückkehrerin aus Oberfranken ist vom Oberlandesgericht München zu 4 Jahren Haft verurteilt worden. Die heute 38-Jährige war 2014 mit ihren Kindern nach Syrien gereist, um ihrem Mann zu folgen. Der kämpfte dort für die Terrormiliz Islamischer Staat. Das Gericht urteilte, dass die Frau auch ihre Fürsorgepflicht für ihre Kinder verletzt hat. Sie soll sie im Sinne des IS erzogen haben, dessen Ideologie sie leidenschaftlich geteilt habe. Bei der geplanten Pflegereform fordert der Chef der Krankenkasse DAK Storm, von der Bundesregierung nochmal von vorne anzufangen. Alle bisher bekannten Vorschläge würden zu einem irreparablen Schaden in der Pflegeversicherung führen, sagte er dem Redaktionsnetzwerk Deutschland. Gesundheitsministerin Wacken wollte nach eigenen Worten bis Mitte Mai, also ungefähr jetzt, Pläne für die Pflege vorstellen. Nach Schüssen an einem islamischen Zentrum in der US-Stadt San Diego mit 3 Toten sind auch die mutmaßlichen Täter tot. Die Polizei fand die Verdächtigen im Alter von 17 und 19 Jahren in einem Auto auf dem Parkplatz. Die Polizei geht vorerst von einem Hassverbrechen aus. Zu dem Zentrum gehören eine Moschee und eine Schule. Die Zeit von Star-Fußballtrainer Pep Guardiola beim Premier League-Club Manchester City neigt sich Medienberichten zufolge dem Ende zu. Eigentlich hat er noch einen Vertrag bis 2027. Zum Saisonende soll jetzt aber Schluss sein, heißt es. Es wäre das Ende einer erfolgreichen Ära. Auch in dieser Saison ist die Meisterschaft noch möglich, dafür müsste Konkurrent Arsenal aber patzen.
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5: Die Nacht hier in Oberbayern, sie ist teilweise nass. Die Tiefstwerte liegen so bei 9 Grad. Und wenn wir dann heute auf den Dienstag schauen, zum Start am Vormittag, viele Wolken sind unterwegs, hier und da fällt noch Regen. So am Nachmittag wird es dann aber freundlicher, da bleibt es dann meist trocken. Die Top-Temperaturen um die 17 Grad. Der Mittwoch dann nochmal eher unbeständig durchwachsen, teilweise nass. Ab Donnerstag geht es dann aber nur noch in eine Richtung, und zwar aufwärts. Da wird es dann sonniger, da wird es wärmer, viel Sonne. Dann auch am Pfingstwochenende. Stand jetzt soll es sommerlich mit Temperaturen an die 30 Grad werden.
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3: Auf der A9 München Richtung Nürnberg zwischen Ingolstadt Süd und Ingolstadt Nord ist die Richtungsfahrbahn gesperrt. Es hat hier einen Unfall gegeben. Und auf der A3 Passau Richtung Nürnberg zwischen Neumarkt in der Oberpfalz und Oberösbach liegen Gegenstände auf der Fahrbahn. Hier bitte vorsichtig fahren. Allen unterwegs eine gute Fahrt.
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2: Ich bin Florian Klaus. Union und SPD sind sich einig. Die automatische Diätenerhöhung für Bundestagsabgeordnete soll in diesem Jahr ausgesetzt werden. Er sei dafür, diese Idee aus der Union schnellstmöglich umzusetzen, sagte SPD-Generalsekretär Klüssendorf. Ronny Thorau berichtet aus Berlin.
3: Man könne nicht bei Krankenversicherung, Rente und Pflege über Einsparungen diskutieren und sich gleichzeitig eine Diätenerhöhung von 500 Euro pro Monat genehmigen, so SPD-Generalsekretär Klüssendorf. Auch Unionsfraktionschef Spahn hatte sich offen gezeigt für einen Verzicht auf die anstehende automatische Diätenerhöhung zum 1. Juli. Er verstehe, dass Bürger, wenn sie verzichten müssten, das auch von Abgeordneten erwarteten, so Spahn.
2: Eine IS-Rückkehrerin aus Oberfranken ist vom Oberlandesgericht München zu 4 Jahren Haft verurteilt worden. Die heute 38-Jährige war 2014 mit ihren Kindern nach Syrien gereist, um ihrem Mann zu folgen. Der kämpfte dort für die Terrormiliz Islamischer Staat. Das Gericht urteilte, dass die Frau auch ihre Fürsorgepflicht für ihre Kinder verletzt hat. Sie soll sie im Sinne des IS erzogen haben, dessen Ideologie sie leidenschaftlich geteilt habe. Bei der geplanten Pflegereform fordert der Chef der Krankenkasse DAK Storm, von der Bundesregierung nochmal von vorne anzufangen. Alle bisher bekannten Vorschläge würden zu einem irreparablen Schaden in der Pflegeversicherung führen, sagte er dem Redaktionsnetzwerk Deutschland. Gesundheitsministerin Wacken wollte nach eigenen Worten bis Mitte Mai, also ungefähr jetzt, Pläne für die Pflege vorstellen. Die Zeit von Star-Fußballtrainer Pep Guardiola beim Premier League-Club Manchester City neigt sich Medienberichten zufolge dem Ende zu. Eigentlich hat er noch einen Vertrag bis 2027. Zum Saisonende soll jetzt aber Schluss sein, heißt es. Es wäre das Ende einer erfolgreichen Ära. Auch in dieser Saison ist die Meisterschaft noch möglich, dafür müsste Konkurrent Arsenal aber patzen.
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4: Die Nacht hier in Oberbayern, sie ist teilweise nass. Die Tiefstwerte liegen so bei 9 Grad. Und wenn wir dann heute auf den Dienstag schauen, zum Start am Vormittag, viele Wolken sind unterwegs, hier und da fällt noch Regen. So am Nachmittag wird es dann aber freundlicher, da bleibt es dann meist trocken. Die Top-Temperaturen um die 17 Grad. Der Mittwoch dann nochmal eher unbeständig durchwachsen, teilweise nass. Ab Donnerstag geht es dann aber nur noch in eine Richtung, und zwar aufwärts. Da wird es dann sonniger, da wird es wärmer. Viel Sonne. Dann auch am Pfingstwochenende, Stand jetzt, soll es sommerlich mit Temperaturen an die 30 Grad werden.
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1: Mit Florian Klaus. Wer ein neues E-Auto kauft, kann ab heute die neue Förderprämie beantragen. Bundesumweltminister